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15: Ich bin Yves Simon. US-Präsident Trump gibt nicht auf. Heute läuft der gesetzliche Rahmen für globale Zölle aus und jetzt hat er eine neue Grundlage für die Importgebühren gefunden. Trump will auf die Einfuhren von 60 Handelspartnern einen Zoll von 10 bzw. 12,5% erheben. Darunter fallen auch bestimmte Produkte aus der Europäischen Union. Um 6 Uhr unserer Zeit treten die Zölle in Kraft. Sie sollen dieses Mal juristisch einwandfrei sein. Davon jedenfalls geht Trump aus. CDU-Generalsekretär Linnemann soll neuer Gesundheitsminister werden, Nina Warken wiederum Kanzleramtsministerin, das schreiben mehrere Medien übereinstimmend. Eine Bestätigung aus der Regierung gibt es bisher allerdings noch nicht. Der Posten im Kanzleramt wird ja frei, weil Thorsten Frey neuer Unionsfraktionschef werden soll. Vorgänger Jens Spahn war nach der Geburt seines Kindes mithilfe einer Leihmutter zurückgetreten. Kein Tempolimit für Gesetze. Das Bundesverfassungsgericht hat jetzt beschlossen, dass es keine Zeitvorgaben geben soll, wie schnell oder langsam Gesetze durchs Parlament gebracht werden können. Im konkreten Fall, da ging es um das Heizungsgesetz der Ampelregierung. Der Kläger, ein Abgeordneter, war der Meinung, SPD, Grüne und FDP hätten das Gesetz so schnell durch den Bundestag bringen wollen, dass er gar nicht genug Zeit gehabt habe, sich anständig zu informieren. Die Bundesrichter allerdings verweisen auf die Verfassung und da steht eben keine Vorgabe zum Tempo bei Gesetzgebungsverfahren drin. Fast jede fünfte Familie mit minderjährigen Kindern wird von nur einem einzigen Elternteil geführt. Das sind laut Statistik-Bundesamt zwar etwas weniger Alleinerziehende als vor 10 Jahren, doch ihr Armutsrisiko, das bleibt hoch. Lea Matschulat berichtet.
16: Rund 29% der alleinerziehenden Haushalte sind armutsgefährdet. 12% sind es bei den Familien mit beiden Elternteilen. Für Kinder bedeutet ein Leben mit wenig Geld häufig auch weniger Teilhabe. Der Eintritt fürs Schwimmbad, eine Spielkonsole, der Mitgliedsbeitrag fürs Gym. Dinge, wo sie verzichten müssen.
15: Der Transferpoker um Fußball-Supertalent Diomande geht weiter. RB Leipzig will ihn eigentlich halten, aber es gibt offenbar immer mehr Angebote für den Nationalspieler der Elfenbeinküste. Laut Bild sind neben Paris Saint-Germain mittlerweile auch Real Madrid und Manchester City an dem 19-Jährigen dran. Zuletzt hatte RB ein 100-Millionen-Euro-Angebot vom FC Liverpool abgelehnt. Diomande hat in Leipzig noch einen Vertrag bis 2030. Unter einer Ablöse von mindestens 120 Millionen Euro will RB ihn aber wohl nicht abgeben. Doch ob zum Beispiel sein Wunschverein Paris wirklich so viel locker macht, das ist momentan unklar.
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17: Wir starten recht freundlich in den Freitag und recht freundlich ins Wochenende. Temperaturen zwischen 15 und 24 Grad. Ganz viel Sonne wird es geben. Ja, und morgen am Samstag und am Sonntag, das Wochenende, sieht fantastisch aus. Da kommt der Sommer zurück. Dann geht's rauf mit den Temperaturen bis auf 28 Grad. Möglicherweise gibt's dann am Sonntag auch mal den ein oder anderen Schauer.
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2: Ich bin Yves Simon. Ende des Jahres endet die Amtszeit von UN-Generalsekretär Guterres und der Nachfolgekampf ist schon in vollem Gange. 6 nominierte Kandidaten, darunter der Chef der Internationalen Atomenergiebehörde Grossi, haben sich jetzt in der UN-Generalversammlung im Stile einer TV-Debatte vorgestellt. Für Gesprächsstoff sorgt unter anderem ein Bericht, wonach US-Präsident Trump FIFA-Chef Infantino ins Rennen schicken könnte. Großeinsatz am Nachmittag in Regensburg. In einer Bankfiliale ist ein Mann bei einem Messerangriff tödlich verletzt worden. Der mutmaßliche Täter wurde festgenommen und heute soll er dem Haftrichter vorgeführt werden. Julia Wassilkow berichtet für uns.
3: Nach Angaben der Polizei handelt es sich bei dem Verdächtigen um einen 20 Jahre alten Deutschen. Ein Mann wurde bei dem Angriff in der Bankfiliale schwer verletzt und starb später im Krankenhaus. Zwei weitere Menschen, die sich noch in der Bank befanden, wurden von Spezialkräften unverletzt aus dem Gebäude gebracht. Die Polizei ermittelt wegen eines Tötungsdelikts und eines Raubüberfalls.
2: Stühlerücken im Kanzleramt. Bundesgesundheitsministerin Warken soll Medienberichten zufolge neue Kanzleramtschefin werden. Neuer Gesundheitsminister wiederum wird dann CDU-Generalsekretär Carsten Linnemann. Das alles ist aber noch nicht offiziell bestätigt. Merz hat sich im April aber bei der Vorstellung der Gesundheitsreform sehr begeistert gezeigt von seiner Parteikollegin. Jetzt holt er sie anscheinend ins Kanzleramt. Die 47-Jährige soll auf Thorsten Frey folgen, der Unionsfraktionschef wird, also der Nachfolger von Jens Spahn, der zurückgetreten war. Die geplante Übernahme von Warner Brothers durch Paramount ist per Gerichtsbeschluss vorerst bis zum 17. August gestoppt. 12 US-Bundesstaaten haben jetzt eine einstweilige Verfügung beantragt, weil sie Wettbewerbsprobleme für das Filmgeschäft und die Kinos befürchten. Und das, obwohl das US-Justizministerium den rund 111 Milliarden Dollar Deal vorher schon ohne Auflagen genehmigt hatte. Schriftstellerin Heike Geißler aus Leipzig bekommt den Sächsischen Literaturpreis 2026. Das hat das Sächsische Kulturministerium mitgeteilt. Mit der Auszeichnung würdigt die Jury das literarische Schaffen der 49-Jährigen in den beiden letzten Jahrzehnten. Der mit 10.000 Euro dotierte Preis soll der gebürtigen Riesaerin am 15. Oktober in der Leipziger Staatsbibliothek überreicht werden. Kulturministerin Barbara Klipsch lobt Geißlers präzise Analyse gesellschaftlicher Widersprüche als herausragend. Sie schaue in ihren Geschichten und Romanen mit dem Blick einer politischen Philosophin auf die Welt, heißt es.
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4: Wir starten recht freundlich in den Freitag und recht freundlich ins Wochenende. Temperaturen zwischen 15 und 24 Grad. Ganz viel Sonne wird es geben. Ja, und morgen am Samstag und am Sonntag, das Wochenende, sieht fantastisch aus. Da kommt der Sommer zurück. Dann geht's rauf mit den Temperaturen bis auf 28 Grad. Möglicherweise gibt es dann am Sonntag auch mal den ein oder anderen Schauer.
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2: Ich bin Yves Simon. Guten Morgen. US-Präsident Trump gibt nicht auf. Heute läuft der gesetzliche Rahmen für globale Zölle aus. Jetzt hat er eine neue Grundlage für Importgebühren gefunden. Trump will auf die Einfuhren von 60 Handelspartnern einen Zoll von 10 oder auch von 12,5% erheben. Darunter fallen auch bestimmte Produkte aus der EU. Für uns berichtet aus Washington Tina Eck.
3: Pünktlich mit Ablauf der Frist für die bisherigen globalen Zölle um 6 Uhr morgens deutscher Zeit setzt Trump die neuen Abgaben in Kraft. Diese Zölle nun sollen juristisch unanfechtbar sein, mit einer neuen und sehr abstrusen Begründung, angeblich unzureichenden Maßnahmen gegen Zwangsarbeit in vielen Ländern. Je nach Handelspartner werden Zölle von 10 bis 12,5% fällig.
2: Nach der tödlichen Messerattacke in einer Regensburger Bank steht jetzt fest, bei dem Opfer handelt es sich um einen Mitarbeiter der Filiale. Die Bank zeigt sich bestürzt und will jetzt vor allem die Beschäftigten unterstützen, arbeitet natürlich aber auch eng mit den Behörden zusammen. Der tatverdächtige 20-jährige Deutsche soll heute dem Haftrichter vorgeführt werden. Er wurde von Spezialkräften noch im Gebäude widerstandslos festgenommen. Spanien hat wegen verheerender Waldbrände in gleich zwei Regionen den Notstand nationaler Tragweite ausgerufen, unter anderem auch für die Hauptstadtregion Madrid. So kann der Staat mehr Mittel für die Brandbekämpfung mobilisieren. Schriftstellerin Heike Geißler aus Leipzig bekommt den Sächsischen Literaturpreis 2026. Das hat das Sächsische Kulturministerium mitgeteilt. Mit der Auszeichnung würdigt die Jury das literarische Schaffen der 49-Jährigen in den beiden letzten Jahrzehnten. Der mit 10.000 Euro dotierte Preis soll der gebürtigen Riesaerin am 15. Oktober in der Leipziger Staatsbibliothek überreicht werden. Kulturministerin Barbara Klipsch lobt Geißlers präzise Analyse gesellschaftlicher Widersprüche als herausragend. Sie schaue in ihren Geschichten und Romanen mit dem Blick einer politischen Philosophin auf die Welt, heißt es. Deutschland hat ab heute wohl offiziell einen neuen Fußball-Bundestrainer, Jürgen Klopp. Allerdings müssen einige DFB-Gremien noch über die Anstellung abstimmen. Laut dem Sportinformationsdienst soll das heute Vormittag um 9 in Frankfurt über die Bühne gehen, am DFB-Campus. Sollte alles, wie zu erwarten, glatt laufen, dann kann sich Klopp auf einer Pressekonferenz gegen 11 als neuer Bundestrainer präsentieren. Sein Ziel, an der Seite von Bernd Neuendorf und Hans-Joachim Watzke die Nationalmannschaft fit machen für die EM28. Und natürlich dann auch wieder für die WM 2030.
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4: Dankeschön, Yves. Einen schönen guten Morgen an diesem Freitag. Es ist 4.51 Uhr. Es wird allerhöchste Zeit für ein schönes Freitagswetter und das sieht nicht so schlecht aus.
5: Du bist immer so motiviert am frühen Morgen. Immer. Wie eine
4: Maschine.
5: Ich kann
4: hier sein, das ist doch schön.
5: Okay, also wir kriegen heute eigentlich einen recht freundlichen Tag. Es wird peu à peu immer freundlicher. Im Laufe des Tages setzt sich also immer mehr die Sonne durch. Es soll dann auch im Großen und Ganzen trocken bleiben. Heute Morgen hier und da noch so letzte Regenspritzerchen. Aber wie gesagt, das soll rausziehen und die Tageshöchstwerte, je nachdem, wann dann die Sonne nun wirklich jetzt zum Zuge kommt. Aber die Tageshöchstwerte können dann schon so bei 24, 25 Grad liegen. Morgen der Samstag, ein richtig schöner Tag mit richtig viel Sonnenschein, kein Regen, also morgen wirklich alles schick. Werte bis zu 28 Grad sind drin. Am Sonntag haben wir dann schon wieder ein paar mehr Wolken mit dabei und gerade im Osten kann es auch hier und da ein paar Schauer geben. Die Temperaturen am Sonntag aber auch hochsommerlich.
4: Ich bin doch keine Maschine, ich bin ein Mensch aus Fleisch und Blut.
5: Du klingst aber manchmal so, da geht das Mikrofon an und dann geht's bam, bam, bam, ich bin da.
4: Ja, ist wie eine rote Ampel, da denke ich auch immer, das Mikrofonlicht leuchtet, aber es ist die rote Ampel. Fange ich an zu moderieren, sitze aber im Auto an der roten Ampel. Unangenehm.
5: Ja, in der Tat, du sagst es.
4: Checken noch, da sind wir schon beim Thema Auto, die Lage auf den Straßen gibt ein bisschen was.
5: Ja, eine Meldung von der Art.
4: Entschuldigung.
5: Weiß ich. Ich möchte positiv in den Tag starten und schon nach 2 Minuten sagst du was, wo ich denke, wirklich? Naja, A38, Leipzig Richtung Halle zwischen Schafstedt und Querfurt. Ist ein Fahrzeug liegen geblieben, Polizei ist vor Ort. Da bitte ein bisschen Obacht geben. Und wir haben eine Sperrung. A17 Dresden Richtung Prag zwischen dem Hartetunnel und dem Grenzübergang Breitenau-Schönwald ist die Autobahn im Moment voll gesperrt. Da hat es auf der tschechischen Seite einen Unfall gegeben. Und wie gesagt, Richtung Prag, also dann im weiteren Verlauf. Im Moment ist die Autobahn zu nach dem Unfall. Wenn Sie da noch genauere Informationen vielleicht für uns haben oder Sie haben noch was ganz anderes entdeckt, dann können Sie gerne durchrufen. Das geht auch jetzt schon kostenlos. 03x800 und die 4 ist die Nummer.
4: Und ich gelobe Besserung, es kann nur besser werden.
5: Das sagst du jetzt.
4: Bleiben Sie gespannt.
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4: Wir können beginnen.
6: Na dann legen wir mal los.
4: Legen wir los. Es ist Freitag, der 24. Juli 2026. Wir begleiten Sie in diesen Freitag.
5: Kommen Sie nicht drum rum. Also, wir wünschen Ihnen jetzt erstmal einen guten Start. Machen Sie ganz entspannt. Schönen guten Morgen.
4: Mit Schabusi jetzt um 6:05. Guten Morgen.
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0: Guten Morgen, eine Minute nach um fünf.
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0: Die 90er mit den Spice Girls und Wannabe. Damit einen schönen guten Morgen an diesem Freitag. Es wird 7:07.
1: Moment mal, Gedanken zum Tag mit Michaela Stahl.
2: Es geht wieder los. Ja, nach dem Urlaub fühlt sich der Start in den Alltag für mich immer wieder wie ein Neuanfang an. Irgendwie vertraut und doch braucht es einige Zeit, um wieder vollständig anzukommen. Gerade in Familien verschwimmen oft die Grenzen, denn die Kinder haben noch Ferien, während die Eltern bereits wieder auf Arbeit sind. Es ist wie ein Aufbruch in etwas Vertrautes. Gewohnte Bahnen können mehr Ordnung und Struktur bringen. Wir kennen uns aus, fühlen uns sicher, während uns der Urlaub herausfordert. Wir lernen neue Bereiche kennen, reisen vielleicht und fühlen Freiheit. Ich lieb's. Aber bin trotzdem froh, wenn wir wieder in einigen Routinen untertauchen können. Ein Leben mit einem tiefen Glauben gibt uns einen ähnlichen Rahmen. Wir können uns ausprobieren, Neues kennenlernen und doch auch auf Vertrautes zurückgreifen. Auf etwas, was bleibt und uns trägt. Gott fordert uns gerade dazu auf, unser Leben zu gestalten, mit dem Wissen, dass er an unserer Seite ist. Und auch wenn es Ihnen vielleicht etwas schwerfällt, wieder nach dem Urlaub durchzustarten, ist es doch gut, das zu schätzen, was wir haben und erreicht haben. Ja, und die Vorfreude auf den nächsten Urlaub gibt's kostenlos dazu.
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0: Ihnen ist hoffentlich alles okay an diesem Freitag. Es ist 6:09.
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2: Mit Conny Hartmann, guten Morgen. In Bautzen ist nach dem Brand des Batteriespeichers wieder Normalität eingezogen. Gestern konnten die Anwohner zurück in ihre Häuser. Ab heute sind die umliegenden Kitas wieder geöffnet. In Görlitz wird wieder ein Film gedreht. Nächste Woche geht's los. Görlitz ist die Kulisse für das historische Berlin. Für schnelles Internet im Spree-Neiße-Kreis werden 34 Millionen Euro investiert. Damit sollen sogenannte graue Flecken geschlossen werden, also Gebiete, die bisher keinen direkten Glasfaseranschluss besitzen. Das Elsternest in Seidewinkel bei Hoyerswerda ist für seinen sanierten Vierseitenhof ausgezeichnet worden. Die Ferienwohnung Weißes Nest wurde mit dem Qualitätssiegel für besondere Familienfreundlichkeit prämiert. Deutschlands bekommt wohl heute offiziell Jürgen Klopp als neuen Bundestrainer. Dem müssen am Vormittag noch einige DFB-Gremien zustimmen. 11 Uhr soll es eine Pressekonferenz geben.
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0: Einen schönen guten Morgen. Meteorologen warnen, dass kommende Woche eine neue Hitzewelle auf uns zurollt. Aber heute nochmal alles entspannt bei uns.
3: Ja, aber langsam wird das Wetter schon wieder besser. Im Laufe des Tages setzt sich immer mehr die Sonne durch heute. Es soll dann auch größtenteils trocken bleiben. Also jetzt in der ersten Tageshälfte kann es hier und da noch so ein bisschen ein paar Tröppelchen mitgeben. Aber am Nachmittag dann, wie gesagt, größtenteils trocken die Temperaturen. Je nachdem, wann die Sonne dann wirklich durchkommt, sind aber schon bis zu 24 Grad heute drin. Und morgen am Samstag dann sehr, sehr schönes Wetter. Mag jetzt nicht gleich wieder von Hitzewelle sprechen, aber morgen 28 Grad und wirklich richtig viel Sonne. Sonntag ein bisschen wechselhafter, also morgen der schönere Tag vom Wochenende.
0: Kann ich mich morgen wieder in mein Planschbecken setzen? Auf dem Balkon.
3: Kannst du machen, jetzt wo der Daumen wieder ganz ist.
0: Ja, eben. Jetzt gucken wir noch auf die Straßen, wie die Lage ist. Einiges ist schon los.
3: Ja, Vorsicht bitte auf der A38 Leipzig Richtung Halle zwischen Schafstedt und Querfurt ist ein Fahrzeug liegen geblieben. Die Polizei ist vor Ort und eine Meldung von der A17 Dresden Richtung Prag zwischen dem Hartetunnel und dem Grenzübergang Breitenau-Schönwald ist die Fahrbahn im Moment Richtung Prag gesperrt. Da hat es auf der tschechischen Seite einen Unfall gegeben und wie gesagt, da haben wir im Moment eine Sperrung. Wenn Sie auch noch was haben für uns, einen Stau oder Blitzer, dann melden Sie sich gerne. Sie können uns eine WhatsApp schicken. Die Nummer, die gibt es bei uns im Netz oder Sie rufen direkt durch. Die Nummer ist kostenlos und das ist die 03x800 und die 4.
0: Dankeschön und kommen Sie gut an.
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0: Guten Morgen.
5: Wenn Sie möchten, nehmen Sie sich ruhig einen Kaffee.
6: Danke.
0: Oh ja, das ist eine sehr gute Idee. Willkommen an diesem Freitag. Wir haben es schon gehört, Jürgen Klopp soll heute als neuer Bundestrainer vorgestellt werden. Reden wir in der nächsten halben Stunde ausführlicher drüber.
3: Freue ich mich sehr drauf. Nein, der Jens kommt, da freue ich mich drauf. Genau, ist eigentlich egal, was er erzählt hat.
0: Und vor allem haben wir auch tolle Musik dabei.
3: Ja, und wünschen Ihnen jetzt erstmal einen guten Start in diesen Freitag. Machen Sie was draus.
0: 5 Minuten noch, dann ist es 5:30. Guten Morgen.
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0: Es ist Freitag, es ist 6:02. André und die Morgenmädels. Einen wunderschönen guten Morgen. Ich bin Urlaubsvertretung Marcel Wenske. Freue mich sehr, dass ich bei Ihnen sein kann. Und ich freue mich noch viel mehr, dass ich bei unserer Christine sein darf, die nämlich hier an meiner Seite ist.
1: Ja, und wir zusammen wünschen Ihnen einen schönen Freitag. Es ist ein besonderer Freitag, es ist der 24. Juli heute.
0: Ja.
1: Also gar nicht mehr lange, dann ist Weihnachten. Mensch,
0: der 24. Das ist richtig, stimmt. Ja, 5 Monate.
1: Was, 5? Warte mal, 24.
0: Ja,
1: also Juli, August, September, Oktober, November, Dezember. Du hast recht. 5 Monate, hast du schon Geschenke?
0: Nein, natürlich nicht. Wir schenken uns doch nichts mehr.
1: Wie? Du hast doch keine Geschenke? Bist du so Last Minute? Jemand, der so
0: keine
1: eine
0: Geschenke
1: Woche vorher...
0: Mehr.
1: Ach, gar keine?
0: Gar keine mehr.
1: Also nicht mal für die Mutti?
0: Nein, ganz entspannt.
1: Was?
0: Ja.
1: Bist du langweilig?
0: Ich find's schön.
1: Nee, ich find das blöd. Ich habe auch schon ganz viele Geschenke.
0: Ja?
1: Ich habe eine Schrankseite, ist bei mir schon vor.
0: Für mich auch? Also,
1: die schreibe ich noch mit auf die Liste.
0: Also, in 5 Monaten ist es soweit. An uns liegt es nicht, wenn Sie keine Geschenke rechtzeitig besorgt haben, denn wir haben heute Morgen schon mal Bescheid gesagt. Wir sagen auch noch Bescheid, dass wir heute natürlich der Preis ist Eis mit Ihnen spielen.
1: Das machen wir, sogar zweimal. Mensch, 7 und 8:30.
0: Unglaublich.
1: Haben Sie die Chance. Preis ist Eis funktioniert ganz einfach. Wir haben ein kleines Quiz vorbereitet. Also Marcel denkt sich immer so ein paar Fragen aus, wissen Sie? Und wenn Sie das Quiz bestehen, also wenn Sie die Frage quasi richtig beantworten, dann laden wir Sie ein zum Eisessen.
0: Okay.
1: Schöne Sache. Also nochmal, erste Zeit 7.
0: Ich bin gerade noch über eine spannende Zahl gestolpert. 17% der Deutschen hatten nämlich schon mal eine Affäre am Arbeitsplatz.
1: Ist jetzt, was soll ich dazu sagen? Ne?
0: Bist du betroffen?
1: Ne, wobei, ich habe es gleich richtig falsch gemacht. Ich habe geheiratet. Hab's aber dann eingesehen, habe mich wieder scheiden lassen. Aber warum sagst du das jetzt? Wolltest du
0: ich finde die Zahl spannend. Das finde ich viel, 17%.
1: Und du schaust so kokett über den Computer.
0: Wer sind Sie denn?
1: Hallo.
0: Nein, und wir müssen noch gratulieren den Geburtstagskindern heute. Unter anderem Carmen Nebel. Die wird heute nämlich 70 Jahre alt. Herzlichen Glückwunsch.
1: Happy Birthday. Ja.
0: Mensch. Und wenn Carmen die 70 Kerzen ausgepustet hat, dann steht sie im Nebel. Wir wünschen Ihnen einen ganz schönen Freitag. 4 Minuten nach 6:00 ist es.
1: Ist halt die Vertretung, ne?
0: Gut.

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2: Ja, wechselnd bewölkt geht's heute rein in den Freitag hier und da kann es vielleicht sogar noch ein paar letzte Regenspritzer geben. Im Laufe des Tages soll es aber immer mehr auflockern. Die Sonne setzt sich durch. Es bleibt dann am Nachmittag auch trocken. Die Tageshöchstwerte liegen bei 24 Grad. Morgen richtig viel Sonnenschein und 28 Grad. Der Sonntag wird dann wieder ein bisschen wechselhafter. Wir schauen zu den Straßen. Sorgenkind heute früh die A17 Dresden Richtung Prag. Zwischen Hartetunnel und dem Grenzübergang Breitenau-Schönwald haben wir eine Vollsperrung Richtung Prag. Auf der tschechischen Seite hat es einen Unfall gegeben und deshalb, wie gesagt, die Autobahn auch bei uns jetzt zu. Wenn Sie noch was zu ergänzen haben, können Sie gerne durchrufen. Das geht kostenlos. 03x800 und die 4 ist die Nummer.
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0: Schönen guten Morgen. Schönen Freitag mit dem Lieblingsradio. André und die Morgenmädels hier. Und wir haben schon drüber gesprochen. Der Deutsche Fußballbund hat für um 11 zu einer Pressekonferenz geladen. Der neue Bundestrainer soll vorgestellt werden. Dann wird das offenste Geheimnis des deutschen Fußballs endlich gelüftet, oder Jens Umbreit?
1: Ganz ehrlich, ich habe auch keine Ahnung, warum sie den Namen Jürgen Klopp nicht in die Einladung geschrieben haben. Das ist im Grunde genommen so, wie wenn du dir vor Weihnachten die Carrera-Bahn gewünscht hast und die dann tatsächlich vom Weihnachtsmann auch aus dem Sack gezaubert wird. Also alle wissen, dass nachher Jürgen Klopp in die Kameras sein breites Zahnpasta-Lächeln zeigen wird. Denn seit knapp 4 Wochen, seit dem WM-Aus gegen Paraguay, geht's nur um Klopp. Fest steht, sein Vertrag läuft bis 2030, Gehalt knapp über 7 Millionen Euro, etwas mehr als Julian Nagelsmann. Der 59-Jährige bekommt das Rundum-Sorglos-Paket. Doch nur mit einem neuen Bundestrainer, nur mit Handauflegen, wird's nicht automatisch besser. Sind wir nicht

0: gleich sofort wieder auf dem Niveau von Spanien und Frankreich. Da muss mehr kommen. Seine Premiere als Bundestrainer gibt Klopp in 2 Monaten am 24. September in Amsterdam gegen die Niederlande. 9 Wochen hat er jetzt Zeit, die Nationalmannschaft neu aufzustellen. Wie er das machen will, wir hören ab 11 Uhr ganz genau zu.
1: Genau, wir sind um 11 dabei. Dankeschön, Jens Umbreit.
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1: Es ist 6:11. Schönen guten Morgen. CDU-Generalsekretär Carsten Lindemann soll neuer Gesundheitsminister werden. Nina Wagen, Kanzleramtsministerin. Wir haben gleich alle Themen dieses Tages für Sie in unseren Nachrichten 6:10.
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6: Mit Conny Hartmann. Guten Morgen. In Bautzen ist nach dem Brand des Batteriespeichers wieder Normalität eingezogen. Gestern konnten die Anwohner zurück in ihre Häuser. Ab heute sind die umliegenden Kitas wieder geöffnet. Straßensperrungen wurden aufgehoben. Die Polizei ermittelt zur Brandursache. Vermutet wird ein technischer Defekt. Wegen schwerer räuberischer Erpressung müssen sich drei junge Männer ab heute vor dem Landgericht Görlitz verantworten. Sie sollen in einer Zittauer Parkanlage von einem Mann Geld gefordert haben. Dabei hätten sie ihn mit einem Taser bedroht, so der Vorwurf. Für alle drei gilt die Unschuldsvermutung. Für schnelles Internet im Spree-Neiße-Kreis werden 34 Millionen Euro investiert. Gestern war offizieller Start für den weiteren Ausbau. Knut Michael Kuhnot.
7: Damit sollen sogenannte graue Flecken geschlossen werden, also Gebiete, die bisher keinen direkten Glasfaseranschluss besitzen. Insgesamt profitieren rund 3.900 weitere Nutzer davon. Den Ausbau übernimmt die Glasfaser Plus. Nach der Fertigstellung einzelner Abschnitte werden diese schrittweise ans Netz genommen. Der Abschluss ist bis Ende 2028 geplant.
6: Spanien hat wegen verheerender Waldbrände in zwei Regionen den Notstand nationaler Tragweite ausgerufen, unter anderem für die Hauptstadtregion Madrid. So kann der Staat mehr Mittel für die Brandbekämpfung mobilisieren. Großeinsatz der Polizei am Nachmittag in Regensburg. In einer Bankfiliale ist ein Mann bei einem Messerangriff tödlich verletzt worden. Der mutmaßliche Täter wurde festgenommen. Heute soll er dem Haftrichter vorgeführt werden. Julia Wasilkow berichtet.
8: Nach Angaben der Polizei handelt es sich bei dem Verdächtigen um einen 20 Jahre alten Deutschen. Ein Mann wurde bei dem Angriff in der Bankfiliale schwer verletzt und starb später im Krankenhaus. Zwei weitere Menschen, die sich noch in der Bank befanden, wurden von Spezialkräften unverletzt aus dem Gebäude gebracht. Die Polizei ermittelt wegen eines Tötungsdelikts und eines Raubüberfalls.
6: Ton und Film ab. Klappe die erste. In Görlitz wird wieder ein Film gedreht. Nächste Woche geht's los. Die Handlung spielt Ende des 19. Jahrhunderts. Görlitz ist die Kulisse für das historische Berlin. Wer die Hauptdarsteller in der Netflix-Serie sind, wird noch geheim gehalten.
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1: Einen schönen guten Morgen. An diesem Freitag heute gibt's deutlich mehr Sonne als gestern, bis zu 11 Stunden.
10: Also in der zweiten Tageshälfte. Im Moment haben wir teilweise doch noch ein paar mehr Wolken hängen. Hier und da gibt's sogar letzte Regenspritzerchen, das soll aber rausziehen. Und dann, wie gesagt, wird's schön. Die Temperaturen kommen dann schon so auf 24 Grad maximal. Morgen am Samstag richtig viel Sonnenschein und Werte bis zu 28 Grad. Also morgen wird sehr, sehr schön.
1: Dann gucken wir jetzt, was auf den Straßen los ist und schicken Grüße zu Ihnen ins Auto und in den LKW.
10: Ja, gerade aktuell reingekommen, Vorsicht auf der B101, Dresdner Straße, Bad Liebenwerda Richtung Trebin. Zwischen Beutersitz und dem Abzweig nach Beutersitz hat es einen Unfall gegeben. Die Unfallstelle ist auch noch nicht gesichert, also da bitte Obacht. Dann haben wir Stau auf der A17, Dresden Richtung Prag, zwischen Hartetunnel und dem Grenzübergang Breitenau-Schönwald. Da hat es auf tschechischer Seite einen Unfall gegeben. haben heute Morgen. Die Autobahn ist jetzt mit einer Spur wieder freigegeben Richtung Prag, aber wir haben halt Stau, also eine Dreiviertelstunde in etwa dauert es dort im Moment länger. Wenn uns noch was fehlt oder Sie noch was zu ergänzen haben, dann rufen Sie gerne durch. Kostenlos 03x800 und die 4.
1: Was zu essen fehlt auf jeden Fall.
10: Wie, was zu essen?
1: Naja.
10: Das, du meinst Frühstück und so?
1: Ja, das ist schon.
10: Nee, aber du weißt doch, 6.40 Uhr ist Frühstück.
1: Das dauert noch so lange. Also, gute Fahrt für Sie, kommen Sie gut an.
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0: Gentlemen, es ist mir eine besondere Freude.
1: Es ist uns eine besondere Freude, dass Sie sich von uns Richtung Wochenende begleiten lassen. Sommerferienwoche Nummer 3 geht dann schon so ganz langsam zu Ende.
10: Ja, aber heute ja trotzdem nochmal ein vollwertiger Ferientag. Ja. Und da haben wir dann später auch ein paar Tipps für alle Ferienkinder. Wir werden auch wieder Eisgutscheine verschenken. Also wir haben viel vor an diesem Freitag.
1: Ich würde an Ihrer Stelle bei uns bleiben.
10: Na, machen Sie das mal.
1: Elton John kommt auch gleich vorbei. I'm Still Standing, das ist ganz cooler 80er Sound. Und jetzt starten wir mit Liam Payne und Rita Ora. Here is for you um 5:45. Guten Morgen.
10: Morgen.
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0: Hier sind Ihre Wachmacher an diesem Freitagmorgen. Es ist 6:03. Guten Morgen.
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0: Morgen. Einen schönen Freitag mit André und die Morgenmädels. Es ist 6:11, beziehungsweise es wird 6:11. Es sind nämlich noch 11 Sekunden. Dann ist es erst 6:11. Wir wollen ein bisschen genau bleiben an diesem Freitag. Wir begleiten Sie Richtung Wochenende. Heute ist der 24. Juli und wir freuen uns über alle Maßen, dass unsere bezaubernde Christine den Weg zu uns ins Studio gefunden hat heute.
1: Ja, ich war bemüht. Einen schönen guten Morgen.
0: Und wir freuen uns auch sehr, dass der beste Produzent der Welt bei uns ist. Unser lieber Tim, einen wunderschönen guten Morgen.
2: Hallo, guten Morgen.
1: Ja, und dann wollen wir nicht vergessen, dass auch der Mann, der dafür sorgt, dass unser André gerade auf Mallorca sein kann und ein bisschen seinen Urlaub genießt, heute Morgen auch bei uns im Studio zu Gast ist Urlaubsvertretung Marcel Wenzke.
0: Ich freue mich ganz sehr, dass ich auch heute Morgen bei Ihnen und bei euch hier sein kann.
1: So, und du hast auch Grund zur Freude, weil es ist ja jetzt Kaffeefragenzeit und da sieht's gar nicht mal so schlecht aus.
0: Ich liege
1: aus.
0: Vorne, oder?
1: Ja, das ist deutlich. Unglaublich. 1:3 der Punktestand. Und wir sind sehr gespannt, was unser Tim heute vorbereitet hat. Also, welche Frage es gleich gibt. Mal gucken. Ja, wir sind gespannt, Tim.
2: Wollt ihr?
1: Ja.
0: Wir sind sehr gespannt. Wir sind immer bereit.
2: Okay. Heute ist der Tag des Tequilas.
0: Oh. Okay.
2: Aus welcher Pflanze wird echter mexikanischer Tequila traditionell hergestellt?
0: Um Gottes Willen.
2: A. Aus grünem Kaktus. B. Aus blauer Agave. Oder C. Aus braunem Zuckerrohr.
1: Oh Gott.
0: Wer hinten liegt, darf zuerst antworten.
1: Ja.
0: Das bist, glaube ich, du.
1: Ja. Also so harte Sachen trinke ich auch gar nicht. Weiß ich gar nicht.
0: Ich auch nicht.
1: Ich würde, also Kaktus würde ich mal ausschließen. Feige und was war noch? Agave.
2: Blaue Agave oder braunes Zuckerrohr?
1: Ach, Zuckerrohr. Ich nehme die Agave. Blaue Agave.
0: Ich nehme C. Braunes Zuckerrohr.
2: Okay. Bei Tequila handelt es sich um eine streng geschützte Ursprungsbezeichnung. Tequila darf nur Tequila heißen, wenn er in ausgewiesenen Regionen Mexikos, hauptsächlich in Jalisco, hergestellt wurde.
0: Okay.
2: Und zwar aus der blauen Algarve.
1: So sehen Sieger aus. La, la, la, la, la.
2: So hab ich Algarve gesagt?
1: Algarve, das ist egal. Algarve. Wichtig ist ein Punkt für...
0: Hast du das gesagt?
1: Ja, hab ich.
0: Bist du sicher?
1: Ja, ganz
0: sicher. Müssen wir das nochmal überprüfen?
1: So, 2:3.
0: Videoschiedsrichter muss nochmal gucken, ob das wirklich gestimmt hat.
1: 2:3. Das heißt, Montag bist du ja auch nochmal da.
0: Ja.
1: Nächste Woche Dienstag ist ja der André dann schon wieder zurück. Aber Montag musst du nochmal zeitig aufstehen. Mhm. Das heißt, Montag kann ich den Ausgleich dann noch klar machen. Sehr schön, das gefällt mir.
0: Ja, dann gehe ich mal Kaffee kochen, oder?
1: Ein Siegermützchen auf meinem Kopf. Ja. Es strahlt.
0: Genieß die Freude, es kommt ja nicht so oft vor.
1: Oh.
0: In einer Minute ist es 6:45. Wir wünschen Ihnen einen ganz schönen Freitag. Guten Morgen.

0: Schön, dass Sie mit uns in diesen Freitag starten. 6:58. Guten Morgen ist es. Kommende Woche rollt eine neue Hitzewelle mit bis zu 43 Grad auf uns zu. Wer also im Dachgeschoss wohnt, verlegt sein Bett dann am besten direkt vor die geöffnete Kühlschranktür. Wir gucken gleich mal, wie es heute und am Wochenende bei uns aussieht. Und direkt danach geht Ich und Du auf Sendung Gestört, aber geil. Und Sebastian Hämmer, das und noch ganz viel mehr gleich hier bei mir.
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9: Mit Conny Hartmann. Guten Morgen. In Bautzen ist nach dem Brand des Batteriespeichers wieder Normalität eingezogen. Gestern konnten die Anwohner zurück in ihre Häuser. Ab heute sind die umliegenden Kitas wieder geöffnet. Randalierer haben sich am Olbersdorfer See ausgetobt. Sie demolierten eine Tischplatte. Außerdem wurden Teile einer Grillecke gestohlen. Ton und Film ab, Klappe die erste. In Görlitz wird wieder ein Film gedreht. Nächste Woche geht's los. Aus Sachsen sind in diesem Jahr rund 100 international gesuchte oder verurteilte Straftäter ins Ausland ausgeliefert worden. Die Bandbreite der Delikte reicht dabei von Mord und Totschlag bis zu Wirtschaftsdelikten. Der Krieg im Iran verteuert das Leben für die Menschen auf der gesamten Welt. Nun hat US-Präsident Trump neue Zölle in Kraft gesetzt, die auch uns betreffen. Die neuen Importgebühren liegen bei 10 bzw. 12,5%.
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10: Im Studio Jens Umbreit, guten Morgen. Jürgen Klopp wird am Vormittag offiziell als neuer Bundestrainer vorgestellt. Der 59-Jährige übernimmt die Nationalmannschaft als Nachfolger von Julian Nagelsmann und soll einen Vertrag bis zur WM 2030 erhalten. Auf der Pressekonferenz wird er erklären, wie er das DFB-Team wieder auf Vordermann bringen will. Sein Debüt auf der Trainerbank feiert Klopp in 2 Monaten in der Nations League auswärts gegen die Niederlande. Und kurz aber knackig wird die heutige Etappe der Tour de France. Auf nur 128 Kilometern warten zunächst zwei schwere Berge, ehe zum Abschluss die legendären 21 Kehren nach Alpe d'Huez folgen. Dort werden sich die Fahrer im Kampf um die Podestplätze noch einmal beweisen müssen. Ein Etappensieg in Alpe d'Huez zählt zu den prestigeträchtigsten Erfolgen im Radsport.
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0: Einen schönen guten Morgen. Dieser Freitag kommt deutlich freundlicher daher als die vergangenen Tage.
11: Ja, und vor allen Dingen wird es im Laufe des Tages auch immer freundlicher. Also die Sonne setzt sich immer mehr durch. Teilweise haben wir jetzt hier und da noch ein paar dichtere Wolken mit hängen. Das soll aber alles rausziehen. Eventuell gibt es hier und da auch noch ein paar Schauerchen. Auch das zieht ab. Die Tageshöchstwerte heute liegen schon wieder so bei 22 bis 24 Grad. Morgen der Samstag wird richtig schön mit ganz viel Sonnenschein und Werten bis zu 28 Grad. Am Sonntag soll es auch sehr warm werden, insgesamt aber etwas wechselhafter.
0: 6.23 Uhr auf unseren Straßen stockt es hier und da schon ein bisschen.
11: Ja, B101 auf der Dresdner Straße. Vorsicht bitte, Bad Liebenwerda Richtung Trebin. Zwischen Beutersitz und dem Abzweig nach Beutersitz hat es einen Unfall gegeben. Die Unfallstelle ist auch noch nicht abgesichert. Und dann A17 Richtung Prag zwischen Hartetunnel und dem Grenzübergang Breitenau Schönwald gibt es noch Stau. Jetzt etwa eine Viertelstunde, die es dort länger dauert. Da hat es heute Morgen auf der tschechischen Seite einen Unfall gegeben. Im Moment ist jetzt schon eine Spur wieder frei, aber wie gesagt, es staut sich halt noch. Wenn Sie noch was zu ergänzen haben oder ganz aktuelle Informationen dort für uns haben, dann melden Sie sich gerne. Die Nummer ist kostenlos, wie Sie es kennen. 0-3x800 und die 4.
0: Und Sie können es natürlich auch über WhatsApp melden. Die Nummer steht im Netz bei uns. Dankeschön und kommen Sie gut an.
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0: Freitag, deswegen diese musikalische Untermalung. An diesem Freitag, es ist der 24.07. heute, es ist ein Ferienfreitag.
1: Ja, und vielleicht, liebe Ferienkinder, seid ihr schon wach und vielleicht habt ihr noch nicht wirklich einen Plan, was ihr heute anstellen könnt. Wir haben mal geguckt, es gibt ja ganz viele Veranstaltungen für Ferienkinder jetzt gerade. Wir haben mal was Schönes rausgesucht, also einen schönen Ferientipp haben wir gleich für euch.
0: Jetzt ist es 6:55 schon. Guten Morgen.
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0: Es ist Freitag, der 24. Juli. Wir haben es 7:02.
1: Boah, da ist was los.
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3: Wer springt nicht gern hoch hinaus und tobt sich so richtig aus? Im Jump-Up-Trampolinpark Lausitz in Hoyerswerda oder Cottbus geht das ganz perfekt, denn da wartet jede Menge Action auf euch. Auf den Ninja-Parcours könnt ihr Mut, Kraft und Geschicklichkeit testen. Ihr könnt vom Podest ins Luftkissen springen oder euch auf dem Schwebebalken mit euren Freunden messen. Also Sportklamotten an und los geht's. Sichert euch am besten vorher online euren Sprungtermin im Jump-Up-Trampolinpark Lausitz in Hoyerswerda oder Cottbus.
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0: Taylor Swift und Oma Light. Ach nee, Opa Light, so ist es richtig. 7 Minuten nach 7, schönen guten Morgen.
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3: Ja, die Tendenz für den Freitag heute passt. Es wird im Laufe des Tages immer netter. Die Sonne setzt sich immer mehr durch. Letzte Schauer, die hier und da vielleicht im Moment noch rumhängen, ziehen dann am Nachmittag spätestens wirklich ab oder sind dann abgezogen. Die Tageshöchstwerte liegen heute so bei 22 bis 24 Grad. Morgen am Samstag Sonne pur und 28 Grad. Also morgen wird's richtig sommerlich. Wir schauen zu den Straßen. Ganz aktuell B101 Dresdner Straße, Bad Liebenwerder Richtung Trebin. Zwischen Beutersitz und dem Abzweig nach Beutersitz hat es einen Unfall gegeben. Und A4 Chemnitz Richtung Erfurt zwischen Rüdersdorf und Hermsdorf Ost. Ein totes Tier auf der linken Spur. Wenn uns noch was fehlt, können Sie gerne Bescheid sagen. Wir sagen es dann weiter. 03x800 und die 4 ist die kostenlose Nummer dafür. Dankeschön.
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0: Es ist 6:58. Schönen guten Morgen. 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Es ist eigentlich schon längst klar, aber heute soll es offiziell werden. Jürgen Klopp wird neuer Bundestrainer. Wir haben gleich alles Wichtige von hier aus Deutschland und der Welt in unseren Nachrichten um 6:50.
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13: Mit Conny Hartmann. Guten Morgen. Görlitz macht seinem Namen Girlywood wieder alle Ehre. Nächste Woche beginnen die Dreharbeiten für eine Netflix-Serie. Wir haben erfahren, dass Görlitz die Kulisse für das Berlin Ende des 19. Jahrhunderts bildet. Derzeit wird der Fischmarkt in der Altstadt für das Set hergerichtet. Aus einem Fahrradgeschäft ist eine Konditorei geworden. Zumindest die Auslagen. Inhaber Michael Dobrolav.
14: Das ist wirklich nur Außenkulisse, die natürlich nach drinnen gebaut wird mit auch einem riesen Aufwand, um im Prinzip den richtigen Hintergrund rauszubringen für den Film. Vor ein paar Jahren, wo dann hier Torstraße gedreht worden ist, war das noch aufwendiger gewesen mit spanischen Wänden. Jetzt sind es ja bloß Vorhänge. Aber aus dem Möbelladen.
13: Wer die Hauptdarsteller im Film sind, das ist noch ein Geheimnis. Für schnelles Internet im Spree-Neiße-Kreis werden 34 Millionen Euro investiert. Gestern war der offizielle Start für den weiteren Ausbau. Damit sollen sogenannte graue Flecken geschlossen werden. Also Gebiete, die bisher keinen direkten Glasfaseranschluss besitzen. Insgesamt profitieren davon rund 3.900 weitere Nutzer. Das Elsternest in Seidewinkel bei Hoyerswerda hat 2 Auszeichnungen für seinen sanierten Vierseitenhof erhalten. Die Ferienwohnung Weißes Nest wurde mit dem Qualitätssiegel für besondere Familienfreundlichkeit prämiert. Zölle sind das ganz große Ding für US-Präsident Trump in seiner zweiten Amtszeit. Heute sind die globalen Zölle ausgelaufen und nun hat Trump eine neue Grundlage gefunden. Er erhebt nun bis zu 12,5% auf Einfuhren von 60 Handelspartnern. Tina Eck berichtet. Der Deutsche Fußballbund lädt heute um 11 Uhr zu einer Pressekonferenz. Das Thema dürfte klar sein: die Verpflichtung von Jürgen Klopp als Bundestrainer. Sein Name wurde in der Einladung zwar nicht genannt, doch das hat nur formale Gründe. Thomas Thunfeld berichtet.
15: Vor der Pressekonferenz tagen noch die DFB-Gremien. Sie müssen Klopps Vertrag noch absegnen, aber das ist nur eine Formalität. Offenbar soll das Papier über 4 Jahre laufen, also bis zur nächsten Weltmeisterschaft. Als sicher gilt auch, dass Klopp seine langjährigen Co-Trainer Piet Krawitz und Pep Leinders zum DFB mitbringen wird. Und offenbar soll auch sein ehemaliger Dortmunder Spieler Sven Bender zum Trainerteam gehören.
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0: Guten Morgen, wir sind unterwegs in einen relativ freundlichen Freitag.
18: Genau, wird auch im Laufe des Tages immer freundlicher. Also es wird immer mehr so sein, dass die Wolken rausziehen. Am Nachmittag bleibt es dann trocken überall. Also heute früh kann es hier und da doch noch mal ein paar Regenspritzer geben. Später, wie gesagt, ist es trocken. Es wird immer sonniger und die Temperaturen liegen in der Spitze bei 24 Grad. Heute Morgen am Samstag richtig schönes Wochenendwetter mit viel Sonne und 28 Grad.
0: Jetzt gehen Grüße raus zu Ihnen ins Auto, in den LKW, und da gibt es eine gefährliche Situation auf der A4.
18: Genau, A4 Chemnitz Richtung Erfurt zwischen Rüdersdorf und Hermsdorf Ost auf der linken Spur ein totes Tier, da bitte aufpassen. Und geblitzt wird, Achtung, in Naundorf auf der Mügelner Straße Richtung Leisnig, der steht heute auch noch.
0: Und wenn Sie was sehen an Staus oder Blitzern, dann rufen Sie gerne kostenlos an bei uns 03x800 und die 4. Dankeschön und kommen Sie gut an.
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0: Carmen Nebel, unser prominentes Geburtstagskind heute, wird Runde 70. Happy Birthday. Und jetzt drehen wir die Temperatur ein bisschen runter. Es wird jetzt nämlich sehr cool bei uns.
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18: Ich hätte gesagt, wir müssen sie erstmal ein bisschen hochdrehen, damit es wieder so ein bisschen Eiswetter wird.
0: Eis aber geht soll immer.
18: Ja,
0: werden.
18: Ja, stimmt, Eis geht immer. Und Sie kriegen das Eis von uns geschenkt. Wir haben jetzt wieder Eisgutscheine für Sie. Also wenn Sie Lust haben, wir würden Sie einladen auf einen schönen Eisbecher. So, keine Ahnung, Schwedenbecher, Bananasplit. Was isst du gerne?
0: Schoko-Vanille.
18: Soft-Eis. Oh ja, auch schön. Also rufen Sie einfach mal durch, wenn Sie mit uns unser kleines Quiz spielen möchten. 08000 788000, das ist die kostenlose Hotline. 08000 788000.
0: Und dann gibt's Eis for free. Wir freuen uns auf Sie um 7:05. Guten Morgen.
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0: einer meiner absoluten Lieblings-80er, Belinda Carlisle und Heaven is a Place on Earth beim Lieblingsradio am Freitag. Wir haben es 7:02.
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0: Es wird allerhöchste Zeit, dass wir die nächste Ladung Eis raushauen bei unserem coolsten Quiz. Es gibt nämlich Eis for free und mal gucken, mit wem wir denn hier spielen. Das ist Leitung 2 und da ist Tessa drin. Einen wunderschönen guten Morgen.
2: Guten Morgen, hallo.
3: Hallo Tessa, seid ihr schon in Ferienstimmung oder ist bei euch alles ganz normal?
2: Noch ist alles ganz normal. Ab nächste Woche sieht die erste Hälfte schon anders aus und dann geht der Urlaub los.
3: Ah, wo geht's hin bei euch?
2: Wir fahren nach Prerow.
3: Na, oh, schön, an die Ostsee. Genau. Toll, oh, hoffentlich, wenn das Wetter schön ist, dann ist alles gut, ne?
2: Mir kraut's auch schon, ja.
3: Ich war mal Grafenheide eine Woche und da war wirklich die Hälfte der Woche war so richtig verregnet. Und Dann waren wir noch 2 Tage auf Rügen und Störtebeker Festspiele wirklich toll, also großartig, aber bei 12 Grad wird's dann eben auch echt kalt.
2: Oh, bloß viel Decken und Wärmflasche einpacken irgendwie.
3: Genau.
0: Aber jetzt wird es ja erstmal wieder wärmer. Nächste Woche soll ja wieder eine Hitzewelle auf uns zurollen. Das heißt, es wird dann auch wieder schönes Wetter zum Eisessen.
2: Das wäre sehr schön, dass wir es gleich nutzen könnten, genau.
0: Sehr gut. Wir haben eine Quizfrage vorbereitet. Tessa, du müsstest die richtige Antwort parat haben und dann gibt's Eis for free.
2: Super, wir geben uns Mühe.
0: Okay, dann kommt hier die Frage. Ab sofort können wir über die 9-Euro-Banknoten abstimmen. Die Europäische Zentralbank hat mehrere Entwürfe für die neuen Banknoten veröffentlicht. Wann wurde denn der Euro bei uns als Bargeld eingeführt? Das ist die Frage. A. 1992 oder B. 2002?
2: Das war ganz klar 2002.
0: Das hört sich so an, als ob du es definitiv weißt.
2: Ja, ich bin mir sehr sicher, weil meine Uroma hat mir nämlich vorher immer noch D-Mark-Stücken zugesteckt und hat sich gefreut, als wenn sie mir gerade, ja, ich sag mal quasi so Drogen untergejubelt hätte.
0: Sehr schön. Und es war natürlich 2002.
3: Ja, besser.
0: 99 als Buchgeld und 2002 dann als Bargeld. Da gab es ja auch diese Starter-Kits, wo alle Münzen drin sind, habe ich heute auch noch zu Hause.
2: Ja, genau, wo du das so reinstecken konntest in die
0: Tasche. Ja, genau. Sehr schön. Tessa, du hast das Eis klar gemacht. Herzlichen Glückwunsch.
2: Super, vielen lieben Dank.
3: So, dann wünschen wir euch jetzt noch einen schönen Freitag. Haltet durch, so die letzten Arbeitstage und dann schöne Ferien und viel Spaß beim Eisessen natürlich.
2: Vielen Dank, gleichfalls.
0: Tessa, danke dir, bis zum nächsten Mal. Und wir spielen natürlich noch ein weiteres Mal und das machen wir kurz vor 8:30.
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0: guten Morgen. Es ist 7:42. Und da hat jetzt eine neue archäologische Studie belegt, dass römische Frauen in der Antike oft die Weinproduktion gesteuert haben, statt nur Haushälterinnen zu sein. Die römischen Frauen machten also nicht nur Care-Arbeit, sondern auch Gär-Arbeit. Wir machen gleich mit diesem wunderschönen 90er-Sound unter anderem weiter. Eagle Eye Cherry und Save Tonight. Das und noch ganz viel mehr gleich hier bei mir.
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11: Mit Conny Hartmann, guten Morgen. In Bautzen ist nach dem Brand des Batteriespeichers wieder Normalität eingezogen. Gestern konnten die Anwohner zurück in ihre Häuser. Ab heute sind die umliegenden Kitas wieder geöffnet. In Görlitz wird wieder ein Film gedreht. Nächste Woche geht's los. Görlitz ist die Kulisse für das historische Berlin. Für schnelles Internet im Spree-Neiße-Kreis werden 34 Millionen Euro investiert. Damit sollen sogenannte graue Flecken geschlossen werden, also Gebiete, die bisher keinen direkten Glasfaseranschluss besitzen. Das Elsternest in Seidewinkel bei Hoyerswerda ist für seinen sanierten Vierseitenhof ausgezeichnet worden. Die Ferienwohnung Weißes Nest wurde mit dem Qualitätssiegel für besondere Familienfreundlichkeit prämiert. Deutschlands bekommt wohl heute offiziell Jürgen Klopp als neuen Bundestrainer. Dem müssen am Vormittag noch einige DFB-Gremien zustimmen. 11 Uhr soll es eine Pressekonferenz geben.
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13: Ja, teilweise geht's heute noch ein bisschen durchwachsen los. Im Laufe des Tages setzt sich aber immer mehr die Sonne durch. Es bleibt trocken. Temperaturen um 22 Grad sind drin. Morgen bestes Wochenendwetter. Morgen gibt's ganz viel Sonne zum Samstag. Es soll meist trocken bleiben bei sehr angenehmen 26 Grad. Am Sonntag sind Temperaturen bis zu 29 Grad. So sogar drin. Allerdings insgesamt wird der Sonntag ein bisschen wechselhafter. Also da mischen mehr Wolken mit. Der Samstag ist eindeutig der freundlichere Tag vom Wochenende. Wir schauen jetzt noch flugs zu den Straßen. Ja, heute Morgen rollt es soweit. Wenn Sie was haben für uns, geben Sie gerne per Telefon Bescheid. 03x800 und die 4.
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0: Genau, wir legen los und freuen uns sehr, dass Sie an diesem Freitag an unserer Seite sind. Es ist der 24. Juli heute.
13: Ja, und wir haben ja gerade gehört, morgen bestes Freibadwetter für alle Ferienkinder. Und was gibt's im Freibad unbedingt?
16: Eis.
13: Ja, und was noch?
16: Pommes.
13: Ja, genau.
16: Freibad-Pommes.
13: Die schmecken ja nirgends so gut wie im Schwimmbad. Aber die Frage ist ja, wer hat denn die Pommes eigentlich erfunden? Wo kommen die Pommes her? Wer war's? Wem müssen wir eigentlich heute noch Danke sagen? Die Antwort auf diese Frage, also wer ist der Pommes-Erfinder? Die Antwort, die gibt's gleich.
0: In genau 7 Minuten, dann ist es nämlich 7:30 und dann wird hier schlau gemacht. Jetzt machen wir Lumix und Gabri Ponte an mit Monster. Um eben 7 Minuten vor 7:30. Guten Morgen.
13: Morgen.
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0: Hier ist der Freitagmorgen mit André und dem Morgenmädels. Es ist ganz genau 7.30 Uhr.
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0: Heute mit der Antwort auf die Frage, wem wir denn die Pommes zu verdanken haben. Also, wer hat sie erfunden? Unsere Christine kennt natürlich die Antwort.
2: Also, das Wort Pommes, das stammt ja aus dem Französischen. Vollständig heißt es Pommes de terre frites. Also, Pommes de terre, die Kartoffel, Erdapfel. Frites, frittiert, übersetzt, gebackene, frittierte Erdäpfel. Die Erfindung der Pommes, die beanspruchen allerdings gleich zwei Länder für sich, Frankreich und Belgien. Die Franzosen sagen, Kartoffelstäbchen wurden bereits 1789 während der Französischen Revolution unter den Brücken von Paris gebraten. Dagegen kann Belgien ein angeblich im Jahr 1781 entstandenes Dokument vorweisen, das von einer 100 Jahre alten Zubereitungsform der Kartoffelstäbchen spricht. Demnach habe die ärmere Bevölkerung damals in einem strengen Winter nicht fischen können und deswegen Kartoffelstücke in lange, dünne Fischformen geschnitten und dann gebraten, und das sei die Urform der Pommes. Eigentlich aber nun auch völlig wurscht, ob nun Frankreich oder Belgien. Pommes sind einfach lecker und auch leicht selber zu machen, und Pommes sind sogar gesund, wenn man nur 6 Stück isst, sagen zumindest Ernährungsexperten. Das alles heute zum Pommes-Tag.
0: Dankeschön, Christine. Und mehr Schlau gemacht wird dann am Montag früh wieder.
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0: ist auch noch im Juli jetzt live bei uns im Freistaat Alvaro Soler. 6:08 jetzt guten Morgen.
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3: Ja, heute geht's ziemlich freundlich durch den Freitag. Es soll trocken bleiben bei Werten um 22 Grad. Morgen dann bestes Badewetter für die Ferienkinder. Viel Sonne, es regnet nicht. Temperaturen um 26 Grad sind morgen drin. Auf den Straßen sieht's aktuell noch gut aus. Wenn Sie eine Meldung haben für uns, geben Sie es gerne durch. 03x800 und die 4 ist die Nummer.
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0: Shaggy und Angel am Freitagmorgen bei André und die Morgenmädels. 7:45. Guten Morgen. Die geplante Übernahme von Warner Brothers durch Paramount in den USA ist per Gerichtsbeschluss vorerst gestoppt bis zum 17. August. Wir haben gleich alle Themen dieses Tages für Sie in unseren Nachrichten um 7:50.
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14: Mit Conny Hartmann. Guten Morgen. In Bautzen ist nach dem Brand des Batteriespeichers wieder Normalität eingezogen. Gestern konnten die Anwohner zurück in ihre Häuser. Ab heute sind die umliegenden Kitas wieder geöffnet. Straßensperrungen wurden aufgehoben. Die Polizei ermittelt zur Brandursache. Vermutet wird ein technischer Defekt. Wegen schwerer räuberischer Erpressung müssen sich drei junge Männer ab heute vor dem Landgericht Görlitz verantworten. Sie sollen in einer Zittauer Parkanlage von einem Mann Geld gefordert haben. Dabei hätten sie ihn mit einem Taser bedroht, so der Vorwurf. Für alle drei gilt die Unschuldsvermutung. Für schnelles Internet im Spree-Neiße-Kreis werden 34 Millionen Euro investiert. Gestern war offizieller Start für den weiteren Ausbau. Knut Michael Kuhnot.
15: Damit sollen sogenannte graue Flecken geschlossen werden, also Gebiete, die bisher keinen direkten Glasfaseranschluss besitzen. Insgesamt profitieren rund 3.900 weitere Nutzer davon. Den Ausbau übernimmt die Glasfaser Plus. Nach der Fertigstellung einzelner Abschnitte werden diese schrittweise ans Netz genommen. Der Abschluss ist bis Ende 2028 geplant.
14: Spanien hat wegen verheerender Waldbrände in zwei Regionen den Notstand nationaler Tragweite ausgerufen, unter anderem für die Hauptstadtregion Madrid. So kann der Staat mehr Mittel für die Brandbekämpfung mobilisieren. Großeinsatz der Polizei am Nachmittag in Regensburg. In einer Bankfiliale ist ein Mann bei einem Messerangriff tödlich verletzt worden. Der mutmaßliche Täter wurde festgenommen. Heute soll er dem Haftrichter vorgeführt werden. Julia Wasilkow berichtet.
16: Nach Angaben der Polizei handelt es sich bei dem Verdächtigen um einen 20 Jahre alten Deutschen. Ein Mann wurde bei dem Angriff in der Bankfiliale schwer verletzt und starb später im Krankenhaus. Zwei weitere Menschen, die sich noch in der Bank befanden, wurden von Spezialkräften unverletzt aus dem Gebäude gebracht. Die Polizei ermittelt wegen eines Tötungsdelikts und eines Raubüberfalls.
14: Ton und Film ab. Klappe die erste. In Görlitz wird wieder ein Film gedreht. Nächste Woche geht's los. Die Handlung spielt Ende des 19. Jahrhunderts. Görlitz ist die Kulisse für das historische Berlin. Wer die Hauptdarsteller in der Netflix-Serie sind, wird noch geheim gehalten.
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18: Ja, heute früh sieht's eigentlich recht hübsch aus draußen. Es wird ein schöner Tag. Es bleibt auch trocken. Temperaturen um 22 Grad sind geplant. Morgen am Samstag richtig schönes Strahlewetter. Sonne von früh bis spät. Es soll nicht regnen. Bei angenehmen 26 Grad. Auch der Sonntag soll sehr warm werden. Allerdings mischen am Sonntag schon deutlich mehr Wolken mit. Und am Montag, da geht's dann erstmal wieder runter mit den Temperaturen, da kommt eine kleine Abkühlung und Montag müssen wir auch mit Schauern rechnen. Aber wie gesagt, heute und morgen erstmal sehr schick. Sehr schick sieht es aktuell auch auf den Straßen aus. Der Verkehr rollt soweit. Machen Sie vorsichtig und kommen Sie gut an. Und wenn irgendwas stört, dann rufen Sie gerne durch. 03x800 und die 4 ist unsere Nummer. Danke.
13: 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Es ist Freitagmorgen und hier sind Ihre Gastgeber Christine Hart und Marcel Wenske.
19: Gentlemen, es ist mir eine besondere Freude.
0: Und es ist uns eine besondere Freude, dass wir Sie in diesen Freitag Richtung Wochenende begleiten dürfen.
18: Und liebe Ferienkinder, Achtung, wir haben gleich was Schönes. Wir haben nämlich mal geguckt, was man so Schönes anstellen kann. Es gibt ja viele Veranstaltungen für Ferienkinder. Und wir haben was Schönes rausgesucht und wir haben auch gleich die Freikarten mit dazu. Also dranbleiben und es lohnt sich, ne?
0: Auf jeden Fall. Davor gibt es noch Survivor und Taylor Swift und es ist ganz genau 5 Minuten vor 8. Guten Morgen.
18: Morgen.
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0: von den 80ern bis zu den ganz frischen Hits von heute ist bei uns alles dabei, was Spaß macht. Gleich die aktuelle Single von Loi, Red Eyes. Jetzt ist es 8:02.
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3: An diesem Wochenende könnt ihr mit eurer Familie den schlesischen Tippelmarkt in Görlitz besuchen. Rund 70 Töpferwerkstätten aus 5 Ländern zeigen zum Beispiel handgefertigte Schalen oder Becher. Ja, los geht's morgen um 10 Uhr mit dem traditionellen Einzug der Töpfer und dazu gibt's ein buntes Familienprogramm. Der schlesische Tippelmarkt findet bis Sonntag auf dem Unter- und Obermarkt in Görlitz statt und dazu verlosen wir jetzt Überraschungspakete. Einfach anrufen unter 03591 299 299 und die 1.
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0: In Stadt und Land wünschen wir Ihnen einen ganz schönen Freitag. Es ist 8:58. Schönen guten Morgen mit erfreulichen Neuigkeiten. In der Nordsee wächst wieder die Zahl der Haie. Das ist doch toll, oder? Da freut man sich auch auf Sylt über Zuwachs in der High Society. Gleich bei uns unter anderem feiner Summer Sound von Katie and I, Summer Dreaming. Das und noch ganz viel mehr gleich nach einem ganz frischen Update.
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15: Mit Conny Hartmann, guten Morgen. In Bautzen ist nach dem Brand des Batteriespeichers wieder Normalität eingezogen. Gestern konnten die Anwohner zurück in ihre Häuser. Ab heute sind die umliegenden Kitas wieder geöffnet. Randalierer haben sich am Olbersdorfer See ausgetobt. Sie demolierten eine Tischplatte. Außerdem wurden Teile einer Grillecke gestohlen. Ton und Film ab Klappe die Erste. In Görlitz wird wieder ein Film gedreht. Nächste Woche geht's los. Aus Sachsen sind in diesem Jahr rund 100 international gesuchte oder verurteilte Straftäter ins Ausland ausgeliefert worden. Die Bandbreite der Delikte reicht dabei von Mord und Totschlag bis zu Wirtschaftsdelikten. Der Krieg im Iran verteuert das Leben für die Menschen auf der gesamten Welt. Nun hat US-Präsident Trump neue Zölle in Kraft gesetzt, die auch uns betreffen. Die neuen Importgebühren liegen bei 10 bzw. 12,5%.
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17: Ja, durch den Freitag geht's heute ziemlich freundlich. Es soll trocken bleiben. Es gibt immer wieder schöne sonnige Phasen. Temperaturen um 22 Grad sind drin. Morgen dann für die Ferienkinder bestes Badewetter. Morgen gibt's richtig viel Sonne. Kein Regen bei 26 Grad. Der Sonntag soll auch sehr warm werden. Wahrscheinlich sogar noch ein Zacken wärmer. So 28, 29 Grad am Sonntag. Dann mischen allerdings schon wieder mehr Wolken mit. Und in die neue Woche starten wir dann erstmal etwas kühler und teilweise auch mit Regen, bevor es dann Mitte nächster Woche wieder richtig heiß werden soll. Wir schauen zu den Straßen. Im Moment rollt es soweit. Wenn Sie eine Meldung haben für uns, wenn es irgendwo staut oder blitzt, rufen Sie durch 03x800 und die 4.
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20: Guten Morgen.
21: Wenn Sie möchten, nehmen Sie sich ruhig einen Kaffee.
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0: Und nehmen Sie sich gern auch ein Eis oder zwei oder drei oder vier, denn es ist jetzt Zeit für unser coolstes Quiz.
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0: Davor gibt's noch Katie Anai und Michael Patrick Kelly. Oben jetzt 6:05. Schönen guten Morgen.
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0: Es ist eine Minute nach 8:30. Schönen guten Morgen an diesem Freitag. Da kam gerade die Eilmeldung des Bundesverkehrsministers Schnieder gehen muss. Kanzler Merz baut sein Kabinett offenbar weiter um. Um 9 soll es dazu eine offizielle Erklärung geben. Jetzt spielen wir aber erstmal um Eis for free.
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2: Ja, und wir spielen jetzt um Eisgutscheine. Wir haben ein kleines Quiz vorbereitet und möchten spielen mit... Oh, guck mal, Leitung 4?
0: Leitung 4 hat ausgewählt worden.
2: Ja, da müsste der Ronny drin sein. Hallo Ronny.
3: Guten Morgen.
0: Hi, wunderschönen guten Morgen.
2: Sag mal, wenn du jetzt Verkehrsminister wärst, was würdest du... Gäbe es jetzt irgendwas, was du sofort ändern würdest oder was du sofort einführen würdest?
3: Nö.
2: Findest gut so, wie es ist.
3: Ich bin Radfahrer.
2: Ach, naja, aber du nimmst ja auch im Straßenverkehr teil.
3: Ja, mehr Radwege.
2: Mehr Radwege.
3: Und sicherer.
2: Okay, naja.
0: Sicherer ist auf jeden Fall eine sehr gute Herangehensweise.
2: Mhm. So, und jetzt kommen wir zu einer kleinen Quizfrage, weil es geht ja um Eisgutscheine.
0: Ja.
2: Geht ihr gerne Eis essen, so als Familie?
3: Ja.
2: Ja, ne, klar. Mhm.
0: Okay, Ronny, dann kannst du jetzt Eis for free klar machen für die ganze Family. Es gibt eine Quizfrage, die du richtig beantworten müsstest und das hier ist deine. Nächste Woche Freitag geht die Kaisermania 2026 bei den Filmnächten am Elbufer los. Roland Kaiser wird dann wieder an 2 Wochenenden insgesamt 4 Konzerte geben. 1980 hatte er seinen Durchbruch. Mit welchem Hit? Das ist die Frage. A, griechischer Wein oder B, Santa Maria?
3: Santa Maria.
0: Okay. Du sagst also B, Santa Maria. Wir gucken mal in die Auflösung rein. Santa Maria. Das ist natürlich richtig.
2: Ja, Mensch.
3: Insel, die Ronny.
0: Also Ronny, du kannst dich freuen.
3: Danke.
0: Ja. Alles richtig gemacht.
2: Ronny, dann, du bist nicht so der euphorische Typ, kann das sein? Ronny, bist du schon auf Arbeit oder was machst du gerade?
3: Nein, ich sitze zu Hause.
2: Sitze zu Hause, noch so ein bisschen gemütlich. Naja,
3: genau.
2: Dann düssel noch so ein bisschen rum. Wir wünschen euch viel Spaß beim Eisessen und ja, schon mal schönes Wochenende, ne?
3: Dankeschön. Und Goodie. Vor allen Dingen, ich möchte, wenn ich nichts dagegen habe, meine Frau grüßen.
2: Okay.
3: Die ist gerade fleißig auf Arbeit.
2: Ah.
0: Wie heißt die?
3: Die Nicole.
0: Nicole, Grüße an dich, gehen raus.
2: Ist aber auch gut, ne? Schön, die Frau hat Arbeit, der Mann ist gesund zu Hause. Das ist
0: aber
2: schön.
0: Der Mann hat Eis klar gemacht, das ist doch toll.
2: Genau. Ronny,
0: also dann schönes Wochenende und vor allem
3: Dankeschön.
0: Viel Spaß mit dem Lieblingsradio.
3: Dankeschön.
0: Danke dir, ciao.
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0: Genau der richtige Sound zum Start in den Tag. Bibi Rexha und Faithless mit New Religion. Und damit ist es 8:56. Guten Morgen.
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3: Ja, heute geht's ziemlich freundlich durch den Freitag. Es soll trocken bleiben bei Werten um 22 Grad. Morgen dann bestes Badewetter für die Ferienkinder. Viel Sonne, es regnet nicht. Temperaturen um 26 Grad sind morgen drin. Auf den Straßen sieht's aktuell noch gut aus. Wenn Sie eine Meldung haben für uns, geben Sie es gerne durch. 03x800 und die 4 ist die Nummer.
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0: Guten Morgen, es ist 8:45. Bundeskanzler Merz äußert sich in wenigen Minuten über den Personalumbau im Bundeskabinett. Wie sie aktuell heißt, soll Verkehrsminister Schnieder gehen. Wir informieren Sie gleich über alles Wichtige von hier aus Deutschland und der Welt in unsere Nachrichten 10:09.
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3: Mit Conny Hartmann. Guten Morgen. Görlitz macht seinem Namen Girlywood wieder alle Ehre. Nächste Woche beginnen die Dreharbeiten für eine Netflix-Serie. Wir haben erfahren, dass Görlitz die Kulisse für das Berlin Ende des 19. Jahrhunderts bildet. Derzeit wird der Fischmarkt in der Altstadt für das Set hergerichtet. Aus einem Fahrradgeschäft ist eine Konditorei geworden. Zumindest die Auslagen. Inhaber Michael Dobrolaf.
4: Das ist wirklich nur Außenkulisse, die natürlich nach drinnen gebaut wird mit auch einem riesen Aufwand, um im Prinzip den richtigen Hintergrund rauszubringen für den Film. Vor ein paar Jahren, wo dann hier Torstraße gedreht worden ist, war das noch aufwendiger gewesen mit spanischen Wänden. Jetzt sind es ja bloß Vorhänge. Aber aus dem Möbel dann.
3: Wer die Hauptdarsteller im Film sind, das ist noch ein Geheimnis. Für schnelles Internet im Spree-Neiße-Kreis werden 34 Millionen Euro investiert. Gestern war der offizielle Start für den weiteren Ausbau. Damit sollen sogenannte graue Flecken geschlossen werden. Also Gebiete, die bisher keinen direkten Glasfaseranschluss besitzen. Insgesamt profitieren davon rund 3.900 weitere Nutzer. Das Elsternest in Seidewinkel bei Hoyerswerda hat 2 Auszeichnungen für seinen sanierten 4-Seiten-Hof erhalten. Die Ferienwohnung Weißes Nest wurde mit dem Qualitätssiegel für besondere Familienfreundlichkeit prämiert. Parallel dazu erhielt das Rote Nest für seine stufenlose Zugänglichkeit nach dem System Reisen für alle die Zertifizierung für Barrierefreiheit. Bundeskanzler Friedrich Merz hat Verkehrsminister Patrick Schnieder überraschend entlassen. Nach übereinstimmenden Medienberichten soll Merz dem Minister mangelnde Abstimmung und strategische Fehler vorwerfen. Ein Nachfolger soll noch heute vorgestellt werden. An der französischen Atlantikküste bei Bordeaux wüten heftige Waldbrände. Inzwischen brennt es auf 2000 Hektar. Michael Evers berichtet aus Frankreich.
5: Der Brand ist noch immer nicht unter Kontrolle und die Feuerwehr kämpft mit einem Großaufgebot gegen ein Wiederaufflammen des Feuers an verschiedenen Stellen, hieß es von den Behörden vorhin. Immerhin habe der Brand sich aber nicht in andere Bereiche verlagert. Tausende evakuierte Urlauber, darunter auch etliche Deutsche, warten unterdessen in Ausweichquartieren darauf, wie es mit ihrem Urlaub weitergeht. Klarheit gibt es noch nicht.
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7: Ja, durch den Freitag geht's heute ziemlich freundlich. Es soll trocken bleiben. Es gibt immer wieder schöne sonnige Phasen. Temperaturen um 22 Grad sind drin. Morgen dann für die Ferienkinder bestes Badewetter. Morgen gibt's richtig viel Sonne. Kein Regen bei 26 Grad. Der Sonntag soll auch sehr warm werden. Wahrscheinlich sogar noch ein Zacken wärmer. So 28, 29 Grad am Sonntag. Dann mischen allerdings schon wieder mehr Wolken mit. Und in die neue Woche starten wir dann erstmal etwas kühler und teilweise auch mit Regen, bevor es dann Mitte nächste Woche wieder richtig heiß werden soll. Wir schauen zu den Straßen. Im Moment rollt es soweit. Wenn Sie eine Meldung haben für uns, wenn es irgendwo staut oder blitzt, rufen Sie durch 03x800 und die 4.
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9: Hallo.
2: Und Marcel Wenzke.
9: Herr Aufnahmeleiter, darf ich Ihnen einen Witz erzählen?
10: Nein.
9: Okay, was ist weiß und guckt durchs Schlüsselloch?
10: Na.
9: Ein Spannbettlaken.
11: Das ist nämlich der Erzähl einen alten Witztag.
12: Mhm. Schämst du dich auch nicht für, ne?
11: Nee. Wie nennt man den helles Mammut?
12: Ein helles Mammut. Helmut.
11: Helmut, genau. Oder wie heißt der Bruder von Elvis?
12: Zwölvis. Oh. Ja. Okay.
11: Was ist so grün und stellt viele Fragen?
12: Günter Lauch.
11: Günter Lauch, ist richtig. Du kennst das alles schon.
12: Was qualmt und springt übers Feld?
11: Kaminchen.
12: Ja, das ist doch. Wir hören jetzt auf, wir verschonen sie.
11: Ja. Hm. Wir reden gleich nochmal über den neuen Bundestrainer, der heute auch vorgestellt wird.
12: Das macht Jens Umbreit. Ja. Der hat einen Plan. Der lacht auch nicht über schlechte Witze. Jetzt mach Musik, komm, dann können wir uns hinter den Kulissen noch ein paar erzählen.
11: Das machen wir. Leonie und By Your Side in My Mind um 8:55. Schönen guten Morgen.
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0: Einen schönen guten Morgen. Es ist 9:04 an diesem Freitagmorgen. Wir informieren Sie über alles, was wichtig ist. Und da hat der Deutsche Fußballbund für 11 Uhr zu einer Pressekonferenz geladen. Der neue Bundestrainer soll vorgestellt werden. Dann wird das offenste Geheimnis des deutschen Fußballs endlich gelüftet, oder, Jens Umbreit?
1: Ganz ehrlich, ich habe auch keine Ahnung, warum sie den Namen Jürgen Klopp nicht in die Einladung geschrieben haben. Das ist im Grunde genommen so, wie wenn du dir vor Weihnachten die Carrera-Bahn gewünscht hast und die dann tatsächlich vom Weihnachtsmann auch aus dem Sack gezaubert wird. Also alle wissen, dass nachher Jürgen Klopp in die Kameras sein breites Zahnpasta-Lächeln zeigen wird. Denn seit knapp 4 Wochen, seit dem WM-Aus gegen Paraguay, geht's nur um Klopp. Fest steht, sein Vertrag läuft bis 2030. Gehalt knapp über 7 Millionen Euro. Etwas mehr als Julian Nagelsmann. Der 59-Jährige bekommt das Rundum-Sorglos-Paket. Doch nur mit einem neuen Bundestrainer, nur mit Handauflegen, wird's nicht automatisch besser. Sind wir nicht gleich sofort wieder auf dem Niveau von Spanien und Frankreich. Da muss mehr kommen. Seine Premiere als Bundestrainer gibt Klopp in 2 Monaten am 24. September in Amsterdam gegen die Niederlande. 9 Wochen hat er jetzt Zeit, die Nationalmannschaft neu aufzustellen. Wie er das machen will, wir hören ab 11 Uhr ganz genau zu.
0: Das machen wir. Dankeschön, Jens Umbreit. Im Moment läuft ja auch das Pressestatement von Bundeskanzler Friedrich Merz. Nicht, dass der jetzt auch noch Jürgen Klopp ins Bundeskabinett beruft. Wir bleiben auf jeden Fall dran und informieren Sie, wenn es Neuigkeiten gibt.

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14: Mit Conny Hartmann, guten Morgen. In Bautzen ist nach dem Brand des Batteriespeichers wieder Normalität eingezogen. Gestern konnten die Anwohner zurück in ihre Häuser. Ab heute sind die umliegenden Kitas wieder geöffnet. In Görlitz wird wieder ein Film gedreht. Nächste Woche geht's los. Görlitz ist die Kulisse für das historische Berlin. Für schnelles Internet im Spree-Neiße-Kreis werden 34 Millionen Euro investiert. Damit sollen sogenannte graue Flecken geschlossen werden. Also Gebiete, die bisher keinen direkten Glasfaseranschluss besitzen. Das Elsternest in Seidewinkel bei Hoyerswerda ist für seinen sanierten Vierseitenhof ausgezeichnet worden. Die Ferienwohnung Weißes Nest wurde mit dem Qualitätssiegel für besondere Familienfreundlichkeit prämiert. Deutschland bekommt wohl heute offiziell Jürgen Klopp als neuen Bundestrainer. Dem müssen am Vormittag noch einige DFB-Gremien zustimmen. 11 Uhr soll es eine Pressekonferenz geben.
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16: So, das Wetter ist schön heute. Es gibt gar nichts rumzunörgeln. Ein freundlicher Sonne-Wolken-Mix steht an. Es bleibt trocken. Temperaturen um 23 Grad sind drin. Morgen zum Samstag gibt es noch mehr Sonne. 26 Grad morgen, kein Regen. Am Sonntag soll es auch sehr warm werden. Allerdings werden die Wolken dann schon dichter. Und mit dem Start in die neue Woche gehen die Werte erstmal ein Stück zurück. Und am Montag müssen wir auch mit Schauern rechnen. Aber bis dahin wirklich Sommerwetter. Wir schauen zu den Straßen. Achtung auf der A13 Berlin Richtung Dresden zwischen Bronco und Großräschen. Da brennt ein LKW. Bitte aufpassen. Und ja, wenn Sie noch was zu ergänzen haben oder es blitzt, dann rufen Sie durch. 03x800 und die 4.
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3: Wirklich eine absolute Ausnahmeerscheinung in diesem Business. Es ist so romantisch, es ist so emotional, es ist so unfassbar lustig.
9: Mensch. Ja, das ist unser prominentes Geburtstagskind heute.
18: Wen meinst du?
9: Carmen Nebel.
18: Ich dachte, du hast Geburtstag.
9: Wird Runde 70 heute. Happy Birthday an alle, die heute Geburtstag haben.
18: Und auch wenn sie nicht Geburtstag haben, wünschen wir ihnen einen tollen Freitag. Und gleich gibt es mal einen schönen Tipp von uns, wenn sie noch nicht so richtig einen Plan haben, was sie heute so anstellen. Wir haben mal geguckt, was geht. Also, wie gesagt, einen schönen Tipp gleich.
9: Vielleicht ein Ausflug nach Berlin, denn er ist gerade auf großer Sommertour und spielt heute sein Konzert in Berlin heute Abend. Vincent Weiß nämlich. Und er ist jetzt hier mit dir um 6:30 Uhr. Schönen guten Morgen.
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0: 9:34 Uhr. Wir haben noch Gefahrenmeldungen vom Verkehrsdienst. A4 Chemnitz Richtung Dresden zwischen Hainichen und Berbersdorf. Pannen, LKW, Vorsicht, da wird das Rad gewechselt. A13 Berlin Richtung Dresden zwischen Bronco und Großräschen. Brennender LKW. Die Autobahn ist in Richtung Dresden aktuell gesperrt. Und A72 Hof Richtung Plauen zwischen der Landesgrenze und Pirk. Defekter LKW und Vorsicht, Reifenteile auf der Autobahn.
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2: Wer wird Quizkönig? 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In drei spannenden Runden warten knifflige Fragen, verrückte Bilderrätsel, verfremdete Computerstimmen und viele weitere Überraschungen. Also, die schlauesten Freunde schnappen, den anderen Teams zeigen, wo es lang geht und einen der Preise sichern. Ein unterhaltsamer Abend mit viel Spaß ist garantiert. Los geht es um 19 Uhr in der Kulturfabrik auf der Braugasse in Hoyerswerda.
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0: Das war der Freitag bei André und die Morgenmädels.
1: Taylor Swift und Oma Leid. Ach nee, Opa Leid, so ist es richtig. Ich bin Urlaubsvertretung
2: Marcel Wenzke.
1: Ich freue mich ganz sehr, dass ich auch heute Morgen bei Ihnen sein kann. Und ich freue mich noch viel mehr, dass ich bei unserer Christine sein darf, die nämlich hier an meiner Seite ist.
3: Ja, und wir zusammen wünschen Ihnen einen schönen Freitag. Es ist ein besonderer Freitag, es ist der 24. Juli heute.
1: Ja.
3: Also gar nicht mehr lange, dann ist Weihnachten. Mensch,
1: das ist 24. richtig, stimmt. Ja, 5 Monate.
3: Hast du schon Geschenke?
1: Nein, natürlich nicht. Ihr schenkt uns doch nichts mehr.
3: Wie? Du hast doch keine Geschenke. Bist du so Last Minute? Jemand, der so
1: keine
3: eine
1: Geschenke
3: Woche vorher.
1: Mehr.
3: Ach, gar keine?
1: Gar keine mehr.
3: Also nicht mal für die Mutti?
1: Nein, ganz entspannt.
3: Was?
1: Ja.
3: Ist ja langweilig.
1: Ich find's schön.
3: Nee, ich find das blöd. Ich habe auch schon ganz viele Geschenke. Ja? Ich habe eine Schrankseite, ist bei mir schon vor.
1: Für mich auch? Also,
3: die schreibe ich noch mit auf die Liste.
1: 17% der Deutschen hatten schon mal eine Affäre am Arbeitsplatz.
3: Was soll ich dazu sagen? Ne?
1: Bist du betroffen?
3: Nee, ich habe es gleich richtig falsch gemacht. Ich habe geheiratet. Hab's aber dann eingesehen, habe mich wieder scheiden lassen. Aber warum sagst du das jetzt? Wolltest du
1: ich finde die Zahlen spannend. Das finde ich viel, 17%.
3: Und du schaust so kokett über den Computer.
1: Wer sind Sie denn?
3: Hallo.
1: Carmen Nebel, die wird heute 70 Jahre alt. Herzlichen Glückwunsch.
3: Happy Birthday. Ja.
1: Und wenn Carmen die 70 Kerzen ausgepustet hat, dann steht sie im Nebel. In der Nordsee wächst wieder die Zahl der Haie. Das ist doch toll, oder? Da freut man sich auch auf Sylt über Zuwachs in der High Society. Eine neue archäologische Studie belegt, dass römische Frauen in der Antike oft die Weinproduktion gesteuert haben, statt nur Haushälterinnen zu sein. Die römischen Frauen machten also nicht nur Care-Arbeit, sondern auch Gär-Arbeit. Wie nennt man den helles Mammut?
3: Ein helles Mammut. Helmut.
1: Helmut, genau. Oder wie heißt der Bruder von Elvis?
3: Zwölvis.
1: Oh. Ah.
3: Okay.
1: Was ist grün und stellt viele Fragen?
3: Günter Lauch.
1: Günter Lauch, ist richtig. Du kennst das alles schon.
3: Was qualmt und springt übers Feld?
1: Kaminchen.
3: Ja, das ist der. Wir hören jetzt auf, wir verschonen sie.
1: Ja.
4: Oh, danke schön.
5: Danke sehr.
6: Vielen Dank.
7: Danke.

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11: Mit Conny Hartmann. Guten Tag. Ton und Film ab Klappe die Erste. In Görlitz wird wieder ein Film gedreht. Nächste Woche geht's los. Die Handlung spielt Ende des 19. Jahrhunderts. Görlitz ist die Kulisse für das historische Berlin. Wer die Hauptdarsteller in der Netflix-Serie Dolly sind, wird noch geheim gehalten. Zu den Drehorten gehört der Fischmarkt in der Altstadt. Dort laufen bereits die Vorbereitungen. In die beiden Schaufenster von Fahrradladeninhaber Michael Dubrovlav wurden Torten, Kuchen und andere Leckereien gestellt. Freilich alles nur Attrappe.
12: Manche haben erst mal geguckt, was ist jetzt los? Keiner mehr da? Bist du umgezogen? Ich sag nein, einfach reinkommen. Das ist völlig easy. Die Leute vom Film, die schicken die auch dann rein. Also alles entspannt. Das nehme ich völlig gelassen und mache mir meinen Spaß damit. Die Transformation vom Fahrradladen zum Tortenladen bzw. Konditorei ist schon ein Spaß wert.
11: Wo überall nächste Woche in der Görlitzer Altstadt gedreht wird, können Sie in unserer App nachlesen. In Görlitz ist ein Whisky-Dieb gefasst worden. Er hatte sich in einem Einkaufsmarkt im City-Center Frauentor 6 Flaschen eingesteckt. Zeugen hielten den 35-jährigen Polen fest. Eine Polizeistreife übernahm den Mann. 5 für Bad Muskau. 4 Männer und eine Frau sind für die Bürgermeisterwahl am 27. September bestätigt worden. Der Gemeindewahlausschuss gab gestern Abend nach eingehender Prüfung grünes Licht für alle 5. Dazu gehört auch der amtierende Bürgermeister Thomas Krahl von der CDU. Bundeskanzler Friedrich Merz hat am Vormittag einen umfassenden Kabinettsumbau vorgestellt. Die bisherige Gesundheitsministerin Nina Wagen wird neue Kanzleramtschefin. Ihren Posten übernimmt Carsten Linnemann, bislang CDU-Generalsekretär. An der französischen Atlantikküste bei Bordeaux wüten heftige Waldbrände. Inzwischen brennt es auf 2000 Hektar. Michael Evers berichtet aus Frankreich.
13: Der Brand ist noch immer nicht unter Kontrolle und die Feuerwehr kämpft mit einem Großaufgebot gegen ein Wiederaufflammen des Feuers an verschiedenen Stellen, hieß es von den Behörden vorhin. Immerhin habe der Brand sich aber nicht in andere Bereiche verlagert. Tausende evakuierte Urlauber, darunter auch etliche Deutsche, warten unterdessen in Ausweichquartieren darauf, wie es mit ihrem Urlaub weitergeht. Klarheit gibt es noch nicht.
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15: Die Sonne setzt sich immer mehr durch bei uns in der Lausitz. Es bleibt trocken bei bis zu 22 Grad. Morgen dann viel Sonnenschein und bis zu 26 Grad. Der Sonntag auch trocken mit mehr Wolken bei 25 Grad. Auf der A13 Berlin in Richtung Dresden gibt's eine Vollsperrung zwischen Bronco und Großräschen. Da geht's um einen brennenden LKW, der gelöscht werden muss. Deshalb die Vollsperrung und Vorsicht, da liegen auch noch Fahrzeugteile auf der Fahrbahn. Wenn Sie noch was sehen, Stau oder Blitzer, dann wäre es nett, wenn Sie es uns melden. Das ist die kostenlose Nummer für Sie zu uns, 03x800 und die 4.
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17: So, auf geht's in den, was ist jetzt eigentlich heute großer Freitag? Viele sagen immer, der Donnerstag ist der kleine Freitag, also muss ja heute großer Freitag sein. Ich wünsche Ihnen auf jeden Fall einen großartigen Tag mit Musik unter anderem von Falco, Kultmusik, Rock Me Amadeus, Feuer noch Rosé.

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0: Hier ist Radio Lausitz, der Sound für unsere Lausitz. Gleich passend zum Start ins Wochenende. Musik von Kato featuring John, Turn the Lights Off, gleich in voller Länge.
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14: Im Laufe des Tages setzt sich die Sonne über unserer Lausitz immer mehr durch. Es bleibt trocken bei bis zu 22 Grad. Morgen viel Sonnenschein und bis zu 27 Grad. Sonntag mit mehr Wolken, aber trocken bei bis zu 25 Grad. Auf der A13 Berlin in Richtung Dresden sorgt ein brennender LKW zwischen Bronco und Großreschen für eine Vollsperrung. Dort laufen die Löscharbeiten. Es liegen außerdem noch Fahrzeugteile auf der Fahrbahn herum, da viel Geduld mitbringen. Darüber hinaus keine größeren Probleme. Wenn Ihnen was auffällt, dann gerne melden, wo es staut oder blitzt. Das ist unsere kostenlose Telefonnummer, die 03x800 und die 4.
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0: Und gleich der Blick zum spektakulärsten Radrennen der Welt, der Tour de France.

0: Machen Sie sich einen schönen Freitagvormittag.
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0: Ja, heute gibt es wahrscheinlich den prestigeträchtigsten Tag bei der Tour de France. Der Klassiker steht an, die legendäre Bergankunft in Alpe d'Huez. Und Jens Umbreit, was erwartet die Fahrer dort genau?
3: Die Etappe ist kurz, aber knackig. 128 Kilometer geht es hinauf nach Alpe d'Huez mit den legendären 21 Kehren und den hunderttausenden Fans am Streckenrand. Schon kurz nach dem Start müssen die Profis zwei schwere Anstiege bewältigen, bevor dann der Schlussanstieg beginnt. Dort wird sich dann zeigen, ob Tadej Pogacar nochmals unter Druck gerät. Denn ein Magen-Darm-Virus macht dem Team des Slowenen schwer zu schaffen. Brendan McNulty musste die Tour bereits aufgeben. Auch Adam Yates hat es schwer erwischt. Deshalb gelten im Team inzwischen wieder strenge, Corona-ähnliche Vorsichtsmaßnahmen mit Masken im Teambus, Einzelzimmer im Hotel und getrennten Mahlzeiten für erkrankte Fahrer. Pogacar wirkt noch gelassen, glaubt, die nächsten Tage zu überstehen. Sollte der Virus aber weitere Helfer außer Gefecht setzen, könnte der Kampf ums gelbe Trikot doch nochmal spannend werden.
0: Dankeschön, Jens.
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18: Mit Conny Hartmann. Guten Tag. 5 für Bad Muskau. 4 Männer und eine Frau sind für die Bürgermeisterwahl am 27. September bestätigt worden. Der Gemeindewahlausschuss gab gestern Abend nach eingehender Prüfung grünes Licht für alle 5. Dazu gehört auch der amtierende Bürgermeister Thomas Kral von der CDU. Und wer noch? Knut Michael Kuhnot.
19: Bestätigt wurde Tino Sticherling, AfD-Stadtrat, und Mirko Bartel, der für die Wählervereinigung Wir für Bad Muskau in den Wahlkampf zieht. Und dann sind noch 2 Einzelbewerber. Sie konnten genügend Unterstützungsunterschriften bekommen. Peggy Gneist und Frank Buzun, beide parteilos.
18: In Spremberg hat die Abstimmung für den diesjährigen Bürgerhaushalt begonnen. Jeder Einwohner ab 12 hat insgesamt 3 Stimmen. Die Stimmabgabe ist sowohl online über das Mitmachportal der Stadt als auch per Papierzettel möglich. Hoffen und Bangen in Neugersdorf. 2 14-Jährige sind mit einem E-Scooter auf der Martin-Luther-Straße gegen einen Poller gekracht. Der Fahrer erlitt leichte, seine Begleiterin schwere Verletzungen. Sie wurden in ein Krankenhaus gebracht. Schwerer Unfall auch in Zittau. Am Westpark stürzte ein 53-jähriger Radfahrer aus bisher ungeklärter Ursache. Auch er kam ins Krankenhaus. Großer Personalumbau in der Bundesregierung. Kanzler Merz macht die bisherige Gesundheitsministerin Warken zur Kanzleramtschefin.
20: Mit ihr wird in das deutsche Bundeskanzleramt zum ersten Mal in der Geschichte unseres Landes eine Frau einziehen, als die Chefin des Bundeskanzleramtes.
18: Warkens bisheriges Amt als Gesundheitsministerin übernimmt CDU-Generalsekretär Linnemann. Im Kanzleramt folgt Warken auf den designierten Unionsfraktionsführer Frei. Zudem kündigte Merz weitere Änderungen im Kabinett an. So muss Verkehrsminister Schnieder seinen Posten räumen. In Frankreich kämpft die Feuerwehr weiterhin mit einem Großaufgebot gegen mehrere große Waldbrände. Sehr bedrohlich ist die Lage in der Urlaubsregion an der Atlantikküste bei Bordeaux, wo schon rund 20.000 Menschen vor allem von Campingplätzen und Ferienanlagen in Sicherheit gebracht wurden.
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23: Sieht ganz freundlich aus, wird immer freundlicher im Tagesverlauf. Die Temperaturen heute bis zu 20 Grad in der Lausitz. Morgen viel Sonne und bis zu 27 Grad. Der Sonntag mit mehr Wolken, aber meist trocken und bis zu 26 Grad. Auf der A13 Berlin in Richtung Dresden sorgt ein brennender LKW für Stau zwischen Bronco und Großräschen. Aktuell eine Stunde Zeitverlust. In der Gegenrichtung Stau zwischen Lübbenau und Duben, dort aktuell eine Viertelstunde Zeitverlust. Und es wird geblitzt auf der A4 Dresden in Richtung Görlitz. Da stehen sie an der Abfahrt Uist. Wenn Sie noch was sehen, dann gerne melden. Die Nummer ist kostenlos 03x800 und die 4.
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26: Sie wollen zwei gute Nachrichten? Gut, Nachricht Nummer 1, heute ist Freitag, es geht ins Wochenende. Und die gute Nachricht Nummer 2, nur wir haben es schon kurz vor 11, das heißt in einer Stunde ist schon Mittag. Das ist doch schön. Ja, Midnight Oil gibt's gleich hier bei uns und Evermax, mit der starten wir jetzt mit Sweet But Psycho.
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0: Heute an diesem 24. Juli, schönen Vormittag wünsche ich Ihnen. Heute ist internationaler Tag der Freude. Na, dann hoffen wir doch mal, dass wir Ihnen gleich eine Freude machen mit Taylor Swift. Gleich hier bei uns.
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9: Im Tagesverlauf setzt sich die Sonne bei uns in der Lausitz immer mehr durch. Die Temperaturen erreichen bis zu 22 Grad. Morgen viel Sonne und bis zu 27 Grad. Sonntag ein paar Wolken mehr und bis zu 29 Grad. Auf der A13 Berlin in Richtung Dresden ein Unfall mit einem brennenden LKW. Zwischen Bronco und Großrechen aktuell eine halbe Stunde Zeitverlust. Dann staut es sich nach einem Unfall auf der B96 Richtung Hoyerswerda zwischen Saalhausen und Freienhofen. Und ein Blitzer auf der A4 Dresden Richtung Görlitz an der Abfahrt Uhist. Wenn Sie noch was sehen, gerne melden. Die Nummer ist kostenlos 03x800 und die 4.
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10: Gleich geht's in die 90er zu La Bouche, vorher noch Taylor Swift. Hallo zusammen.

0: während der Fußball-WM gab es ja 80 Millionen Bundestrainer oder vielleicht sogar noch ein paar mehr. Jetzt gibt es zumindest einen neuen. Jürgen Klopp wird da gerade vorgestellt als neuer Bundestrainer, der auf Julian Nagelsmann folgt. Aber Jürgen Klopp wird auch morgen die Charts nicht moderieren. Das macht nach wie vor unser Marc. Was gibt's denn morgen bei dir? Hallo.
1: Hi Robert, grüß dich. Ja, ich stelle morgen Abend vor uns anderem den neuen Sommerhit von Loy mit David Puentes. Dann hat heute veröffentlicht Ray Garvey seinen neuen Song mit Imran. Ja, und neben den Top-Neuerscheinungen die 25 erfolgreichsten Hits der Woche. Ja, vielleicht dann wieder mit Shakira auf der 1. Ja, WM-Song Die Die. Also bis morgen abends.
0: Ja, da schließt sich der Kreis wieder zur Fußball-WM. Dankeschön erstmal an Marc, aber ich glaube, in Sachen Moderation ist Marc doch die bessere Wahl in dem Moment. Also morgen unbedingt einschalten. Ab kurz vor 6 geht's los. Und jetzt noch einen schönen Freitagvormittag.

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12: Mit Conny Hartmann. Guten Tag. Zwei falsche Kripo-Beamte haben einem Rentner-Ehepaar in Neukirch in der Lausitz 40.000 Euro gestohlen. Die Täter verschafften sich unter einem Vorwand Zutritt zur Wohnung der beiden und ließen sich Wertgegenstände zeigen. Dabei suchten sie nach Geld. Die Polizei bittet Zeugen, sich zu melden. Wer hat gestern um 13 Uhr im Bereich der Karl-Marx-Straße zwei mit schwarzen Strickjacken begleitete Männer gesehen? Ihr scheinbares Alter zwischen 50 und 55 Jahre. Ton und Film ab Klappe die Erste. In Görlitz wird wieder ein Film gedreht. Nächste Woche geht's los. Die Handlung spielt Ende des 19. Jahrhunderts. Görlitz ist die Kulisse für das historische Berlin. Wer die Hauptdarsteller in der Netflix-Serie Dolly sind, wird noch geheim gehalten. Zu den Drehorten gehört der Fischmarkt in der Altstadt. Dort laufen bereits die Vorbereitungen. In die beiden Schaufenster von Fahrradladeninhaber Michael Dubrovlav wurden Torten, Kuchen und andere Leckereien gestellt. Freilich alles nur Attrappe.
13: Manche haben erst mal geguckt, was jetzt los? keiner mehr da, bist du umgezogen? Ich sage, nein, einfach reinkommen. Die Leute vom Film, die schicken die auch dann rein, also alles entspannt. Das nehme ich völlig gelassen und mache mir meinen Spaß damit. Die Transformation vom Fahrradladen zum Tortenladen bzw. Konditorei ist schon ein Spaß wert.
12: Wo überall nächste Woche in der Görlitzer Altstadt gedreht wird, können Sie in unserer App nachlesen. In Görlitz ist ein Whisky-Dieb gefasst worden. Er hatte sich in einem Einkaufsmarkt im City-Center Frauentor 6 Flaschen eingesteckt. Zeugen hielten den 35-jährigen Polen fest. Eine Polizeistreife übernahm den Mann. Bundeskanzler Merz nutzt den Rücktritt von Unionsfraktionschef Spahn für einen großen Umbau seiner Regierung. Spahn-Nachfolger Frey wird im Kanzleramt von der bisherigen Gesundheitsministerin Barken beerbt. Sie ist damit die erste Frau an der Spitze des Kanzleramts.
14: Herzlichen Dank für das Vertrauen an den Bundeskanzler, mir die neue Aufgabe zu übertragen. Ich werde sie mit voller Kraft, aber auch mit der nötigen Demut angehen.
12: CDU-Generalsekretär Linnemann wird neuer Gesundheitsminister. Nun ist es offiziell. Jürgen Klopp ist neuer Bundestrainer der Fußballnationalmannschaft der Männer. Das gab der DFB bekannt.
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16: Im Tagesverlauf setzt sich die Sonne über der Lausitz immer mehr durch. Temperaturen heute bis zu 22 Grad. Morgen dann viel Sonnenschein und bis zu 26 Grad. Sonntag dann mit vielen Wolken, aber 29 Grad in der Spitze. Auf der A13 Berlin in Richtung Dresden staut es sich zwischen Bronco und Großräschen. Aktuell eine halbe Stunde Zeitverlust, liegt an einem LKW, der gebrannt hat, und an einer ungesicherten Unfallstelle. Und auf der B96 hat es einen Unfall gegeben zwischen Saalhausen und Freien. Hufen klemmt es in Richtung Hoyerswerda. Ein Blitzer auf der A4 Dresden Richtung Görlitz an der Abfahrt Uhist. Kommen Sie gut und sicher an Ihr Ziel.
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18: Und auch zum Freitag unser allgemeiner Uhrenvergleich. Gleich 5:45, Mahlzeit.
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0: schöne Mittagszeit mit Radio Lausitz. Und gleich über uns weiter mit Leonie und Don't Worry.
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0: Die Sonne setzt sich immer mehr gegen die Wolken durch. Bei uns in der Lausitz Temperaturen bis zu 22 Grad. Es staut sich auf der A13 Berlin in Richtung Dresden zwischen Bronco und Großräschen. Aktuell 10 Minuten Zeitverlust, liegt an einem LKW, der gebrannt hat. Außerdem eine ungesicherte Unfallstelle mit Personen auf der Fahrbahn. Vorsicht auf der A15 Richtung Cottbus zwischen Reich-Spreewald und Boblitz. Ein totes Tier auf der Standspur. Und ein Unfall auf der B96 Luckau Richtung Hoyerswerda zwischen Saalhausen und Friedrichshafen. Rheinhofen. Geblitzt wird auf der A4 Dresden in Richtung Görlitz an der Abfahrt Uhest und Lars hat einen Blitzer in Ebersbach-Neugersdorf gemeldet auf der Georgswalder Straße beidseitig.
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19: Und ich wünsche eine schöne Mittagspause. Da können wir mal ein Sommerlied singen, oder?

0: Danke fürs Einschalten. 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
2: Wer wird Quizkönig? 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In drei spannenden Runden warten knifflige Fragen, verrückte Bilderrätsel, verfremdete Computerstimmen und viele weitere Überraschungen. Also, die schlauesten Freunde schnappen, den anderen Teams zeigen, wo es lang geht und einen der Preise sichern. Ein unterhaltsamer Abend mit viel Spaß ist garantiert. Los geht es um 19 Uhr in der Kulturfabrik auf der Braugasse in Hoyerswerda.
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0: Ich wünsche allerseits einen richtig schönen Mittag an diesem Freitag. Und jetzt ist es auch offiziell. Jürgen Klopp ist neuer Bundestrainer der deutschen Nationalmannschaft. Am Vormittag wurde er in Frankfurt vorgestellt. Wie hat sich denn der 59-Jährige präsentiert, Jens?
1: Ja, eins muss man sagen. Reden kann er da, Jürgen Klopp. Es ist irgendwie die Rede an die Fußballnation gewesen. Demut und Geduld, das waren Klopps erste Worte als Bundestrainer. Er wolle eine Mannschaft entwickeln, die füreinander kämpft, die Freude am Fußball hat und hinter der sich die Menschen in Deutschland mit voller Überzeugung versammeln können. Ein klares Programm und bewusst kein großes Versprechen.
2: Ich habe Lust, mit Jungs zusammenzuarbeiten, die einen Fußball spielen wollen, der allen gefällt. Ich möchte auch mit der Nationalmannschaft etwas schaffen, dass die Leute nach dem Spiel nach Hause gehen und denken, wow, das war wirklich cool. Das hätte ich sehr gerne.
1: Sein Vertrag, der läuft bis 2030. Arbeitsstart offiziell am 15. August. In 2 Monaten sitzt er dann das erste Mal auf der Bank bei der Nations League gegen die Niederlande. Der DFB zahlt eine Art Ablöse, 1 Million Euro, an die Stiftung von Red Bull. Dazu gibt es bis 2030 3 Länderspiele in Leipzig. An Klopps Seite sind die Co-Trainer Pep Leinders und Peter Krawitz, langjährige Vertraute aus Liverpool-Zeiten, sowie Sven Bender. Und ab 2027 übernimmt Per Mertesacker den Posten als Sportgeschäftsführer beim DFB.
0: Dankeschön, Jens Umbreit. Also ab sofort Kloppo, neuer Nationaltrainer.

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16: Mit Conny Hartmann. Guten Tag. Ton und Film ab Klappe die Erste. In Görlitz wird wieder ein Film gedreht. Nächste Woche geht's los. Die Handlung spielt Ende des 19. Jahrhunderts. Görlitz ist die Kulisse für das historische Berlin. Wer die Hauptdarsteller in der Netflix-Serie Dolly sind, wird noch geheim gehalten. Zu den Drehorten gehört der Fischmarkt in der Altstadt. In die beiden Schaufenster von Fahrradladeninhaber Michael Dubrovlav wurden Torten, Kuchen und andere Leckereien gestellt. Freilich alles nur Attrappe.
17: Manche haben erstmal geguckt, was ist jetzt los? Keiner mehr da? Bist du umgezogen? Ich sag nein, einfach reinkommen. Die Leute vom Film, die schicken die auch dann rein. Also alles entspannt. Das nehme ich völlig gelassen und mache mir meinen Spaß damit. Die Transformation vom Fahrradladen zum Tortenladen bzw. Konditorei ist schon ein Spaß wert.
16: Wo überall nächste Woche in der Görlitzer Altstadt gedreht wird, können Sie in unserer App nachlesen. In Görlitz ist ein Whisky-Dieb gefasst worden. Er hatte sich in einem Einkaufsmarkt im City Center Frauentor 6 Flaschen eingesteckt. Zeugen hielten den 35-jährigen Polen fest. Eine Polizeistreife übernahm den Mann. 2 falsche Kripo-Beamte haben einem Rentner-Ehepaar in Neukirch in der Lausitz 40.000 Euro gestohlen. Die Täter verschafften sich unter einem Vorwand Zutritt zur Wohnung der beiden und ließen sich Wertgegenstände zeigen. Dabei suchten sie nach Geld. Die Polizei bittet Zeugen, sich zu melden. Wer hat gestern um 13 Uhr im Bereich der Karl-Marx-Straße 2 mit schwarzen Strickjacken begleitete Männer gesehen? Ihr scheinbares Alter zwischen 50 und 55 Jahre. Jetzt ist es amtlich. Jürgen Klopp ist neuer Bundestrainer. Der 59-Jährige hat einen Vertrag bis zur WM 2030 unterschrieben.
3: Das ist idealerweise der Höhepunkt meiner Karriere, meines Lebens, meines beruflichen Lebens. Ich werde alles da reinlegen, was mir zur Verfügung steht. Habe für mich das beste Trainerteam possible zusammengestellt.
16: Erstmals auf der Bank sitzt Klopp in 2 Monaten bei der Nations League in Amsterdam gegen die Niederlande. Deutschland hätte die Aufnahmeprogramme für Menschen aus Afghanistan nicht pauschal einstellen dürfen. Das hat das Bundesverfassungsgericht entschieden. Im Rahmen von Einzelfallentscheidungen müssten die individuellen Belange der Betroffenen berücksichtigt werden, heißt es.
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19: Die Sonne setzt sich immer mehr gegen die Wolken durch. Bei uns in der Lausitz Temperaturen bis zu 22 Grad. Es staut sich auf der A13 Berlin in Richtung Dresden zwischen Bronco und Großräschen. Aktuell 10 Minuten Zeitverlust. Liegt an einem LKW, der gebrannt hat. Außerdem eine ungesicherte Unfallstelle mit Personen auf der Fahrbahn. Vorsicht auf der A15 Richtung Cottbus zwischen Reich-Spreewald und Boblitz. Ein totes Tier auf der Standspur. Und ein Unfall auf der B96 Luckau Richtung Hoyerswerda zwischen Saalhausen und Freienhofen. Geblitzt wird auf der A4 Dresden in Richtung Görlitz an der Abfahrt Uhist. Und Lars hat einen Blitzer in Ebersbach-Neugersdorf gemeldet auf der Georgswalder Straße beidseitig.
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22: So, auf geht's Richtung Nachmittag jetzt mit einer guten Hithalbe Stunde mit meinem Lieblingsurlaubshit Other Ones und Holiday nach Max Giesinger.
21: Und jetzt ganz viel Musik.
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21: Die

0: Wir wünschen Ihnen einen guten Start in Richtung Freitagnachmittag und vielleicht ist ja das Wochenende für Sie auch der Start in die Ferien zu starten. Und wie? Mit dem Auto, mit Bus, Bahn oder vielleicht sogar mit Wohnmobil und dem berühmten Campinganhänger? Sollte letzteres der Fall sein, haben wir gleich ein ganz interessantes Thema, nämlich wenn sich so das Thema Schauer und Gewitter noch dazu gesellt. Mehr dazu gleich.
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0: Im Tagesverlauf wird es immer freundlicher bei uns. In der Lausitz Temperaturen heute bis zu 22 Grad. Morgen viel Sonne und bis zu 26 Grad. Sonntag mehr Wolken als Sonnenschein, aber bis zu 29 Grad. Auf der A13 Berlin in Richtung Dresden laufen zwischen Bronco und Großräschen Aufräumarbeiten. Da hat ja heute ein LKW gebrannt. Und es gibt Blitzer auf der A4 Dresden in Richtung Görlitz an der Abfahrt Uhist Und es blitzt in Ebersbach-Neugersdorf auf der Georgswalder Straße in beide Richtungen. Wenn Sie noch was sehen, Stau oder Blitzer, gerne melden. Die Nummer ist kostenlos, die 03x800 und die 4.
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22: Na, der letzte Schritt vorm Wochenende mit Robert Rexler. Ich wünsche Ihnen schon mal einen guten Nachmittagsstart. Hallo zusammen. 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

0: Friday, also Freitag, das ist doch genau das richtige Stichwort.
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0: Einen schönen Freitagnachmittagsstart wünsche ich allerseits. Und vielleicht ist das ja auch so ein bisschen der Start in die Urlaubssaison für Sie. Ja, wir sind ja mittendrin in den Sommerferien. Und wettermäßig kommt der Sommer ja zurück. Und gerade Sonntag, Montag sollte man dann aber ein bisschen aufpassen. Da könnte auch mal ein Gewitterchen wieder mit dabei sein. Und apropos Gewitter, im Auto ist man da ja immer recht sicher. Ne? Stichwort Faradayscher Käfig. Aber wie sieht es eigentlich in Wohnmobilen und Campinganlagen aus? Florian Wagner vom ADAC Sachsen.
2: Wenn natürlich der Aufbau des Wohnmobils oder des Anhängers aus mindestens 0,5 mm Aluminium, zum Beispiel Komplettüberzug bestehen oder aber auch wie im Auto durch Metallstreben durchsetzt ist, dann ist das genauso sicher wie im Auto. Besteht das Ganze nur aus reinem Kunststoff, ohne Metallverstrebungen, dann ist es natürlich nicht sicher. Also dann sollte man sich in diesem Anhänger auf gar keinen Fall aufhalten.
0: Wie verhält man sich dann bei Gewitter?
2: Man sollte sich dann wirklich in der Mitte des Fahrzeugs auf den Boden kauern, dass eben, wenn irgendwas einschlagen sollte, das nicht sich selbst trifft. Wer auf Nummer sicher gehen will, kann bei Wohnmobilen zumindest die Fahrerkabine benutzen. Die ist auf jeden Fall aus Metall. Und wenn man sich wirklich unsicher sein sollte, dann kann man sich natürlich auch ins Auto flüchten für die Zeit, die das Gewitter dauert.
0: Sagt Florian Wagner vom ADAC Sachsen. Wer also einen Campinganhänger hat, sollte sich vorher informieren, ob die Metallverstrebungen in der Karosserie verbaut sind oder dieser vollständig aus Kunststoff ist. Und dann schon mal schönen Urlaub.

0: kommt's gut in Richtung Wochenende.
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0: Ach, ehrlich gesagt, so schönes Wetter, Wochenende ohne ein Eis, das geht doch einfach nicht. Also von daher holen Sie sich einen Gutschein für Ihr Lieblingseis im coolsten Quiz dieses Sommers. Der Preis ist Eis. Montag wieder bei André und die Morgenmädels wird weiter gespielt und da können Sie sich einen Gutschein sichern für Ihre Lieblingseisdiele. Das ist doch wirklich schön, oder? Also dann überlegen Sie sich mal übers Wochenende so ein paar Dinge, so alles rund um das Thema vielleicht Eis oder was auch immer. Ja, es ist ja immer so die Frage, man weiß es vorher nicht, aber ich sag mal, so schwer ist es auch nicht. Von daher müssten Sie sich dann nur noch entscheiden, was wird's denn? Also bei mir wäre jetzt die Frage, Vanille, Schoko oder was nehmen wir denn? Vielleicht Joghurt?
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0: Ja, der Preis ist Eis. Also ein Eis könnte ich jetzt auch essen. Ich mache Feierabend, Roman Knoblauch übernimmt an dieser Stelle. Ich wünsche ganz viel Spaß und schon mal ein schönes Wochenende.

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2: Mit Anke Wolf. Schönen guten Tag. Die Abstimmung zum Spremberger Bürgerhaushalt ist gestartet. Bis 1. November können alle Einwohner ab 12 Jahren, auch aus den Ortsteilen, mitentscheiden, welche Projekte umgesetzt werden sollen. Jeder hat 3 Stimmen. Mehr von Knut Michael Kunot.
3: Die Vorschläge reichen von Trinkwasserbrunnen am Markt und Baumschutzgittern gegen Biberverbiss an der Spree über Nistkästen für Mauersegler bis hin zu neuen Bücherboxen. Die Abstimmung läuft digital über die Internetseite mitmachen.stadt-spremberg.de. Wer lieber analog abstimmen möchte, findet Stimmzettel im Rathaus, im Bürgerbüro, in der Touristinfo oder bei den Ortsbeiräten.
2: Vor dem Landgericht Görlitz hat heute der Prozess gegen 3 junge Männer aus Zittau begonnen. Ihnen wird schwere räuberische Erpressung vorgeworfen. Sie sollen von einem Mann Geld gefordert haben. Dabei hätten sie ihn mit einem Taser bedroht. Laut Anklage flüchtete der Mann, ließ aber seinen Rucksack mit Laptop und Handy zurück sowie sein Mountainbike. Die Sachen hätten dann 2 der 3 Angeklagten mitgenommen. Bis zu einem Urteil gilt für alle 3 die Unschuldsvermutung. 5 für Bad Muskau. 4 Männer und eine Frau sind für die Bürgermeisterwahl am 27. September bestätigt worden. Der Gemeindewahlausschuss gab gestern Abend nach eingehender Prüfung grünes Licht für alle 5. Dazu gehört auch der amtierende Bürgermeister Thomas Kral von der CDU. Großes Stühlerücken im Bundeskabinett. Die bisherige Gesundheitsministerin Nina Barken wird neue Kanzleramtschefin. Das hat Bundeskanzler Friedrich Merz bestätigt. Das Amt des Gesundheitsministers übernimmt CDU-Generalsekretär Carsten Linnemann.
4: Carsten Linnemann hat im Übrigen bereits in den Koalitionsverhandlungen den Gesundheitsbereich verantwortet. Er hat im Koalitionsausschuss die Themen alle mitverhandelt. Er weiß also, wovon er spricht.
2: Auslöser des Kabinettsumbaus war der Rücktritt von Unionsfraktionschef Jens Spahn. Seinen Posten übernimmt der bisherige Chef des Kanzleramts Thorsten Frey. Jürgen Klopp ist neuer Bundestrainer. Der 59-Jährige wird die Nationalmannschaft mindestens bis zur WM 2030 führen. Klopp soll das Team nach dem frühen WM-Aus wieder in die Erfolgsspur bringen. Erstmals auf der Bank sitzt er in 2 Monaten bei der Nations League in Amsterdam gegen die Niederlande.
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6: So Stück für Stück setzt sich die Sonne durch bei uns in der Lausitz. Die Temperaturen erreichen 22 Grad. Morgen dann viel Sonne und bis zu 26 Grad. Am Sonntag dann mehr Wolken, aber auch mehr Temperatur, bis zu 29 Grad. Auf der A13 Berlin in Richtung Dresden laufen Aufräumarbeiten zwischen Bronco und Großräschen. Es staut sich auf der A4 Dresden Richtung Görlitz zwischen Görlitz und der Grenze nach Polen. Aktuell 10 Minuten Zeitverlust und Blitzer auf der A4 Dresden Richtung Görlitz an der Abfahrt Uist. Und in Ebersbach-Neugersdorf stehen sie auf der Georgswalder Straße in beide Richtungen. Staus und Blitzer melden Sie kostenlos an die 03x800 und die 4.
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7: Es geht ins Wochenende. Schön, dass wir Sie dabei begleiten dürfen. Sie wissen, was ich meine, wenn ich Ihnen sage, die Nachrichtenlage wird immer unübersichtlicher. Heute heißt es so, morgen wird das eben Angedrohte revidiert. Welche Gedanken sich mein Kollege Sven Günther dazu gemacht hat, das hören Sie hier bei uns um kurz nach um

0: Hold My Hand. Lady Gaga, und damit gehen Grüße raus an alle Urlauber oder Ex-Urlauber, die jetzt auf dem Weg nach Hause sind und uns hören, egal wo, haben sie ein schönes Wochenende gleich mit Mando Diao und Dance With Somebody.
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2: Die Masche ist immer die gleiche. Jeden Tag werden irgendwelche Truhen gegen irgendwen von irgendwo hinaus posaunt, um sie dann wieder zurückzunehmen oder durch andere zu ersetzen. Ein ständiges Hin und Her, das die Welt täglich in neue Aufregung stürzt, sogar Staatsmänner verunsichert oder mindestens ratlos macht und jedwede Diplomatie ad absurdum führt. Das Ziel bleibt dabei immer im Blick. Die Macht sichern, den Gegner beschäftigen und das altrömische Prinzip divide et impera, teil und herrsche, perfektionieren. Stifte Verwirrung unter denen, die du beherrschen willst, und außerdem heiligt das Ziel alle Mittel. Falls Sie jetzt denken, ich spreche von Donald Trump, irren Sie sich. Die eben gehörten politischen Maximen sind uralt. Sie stammen vom italienischen Diplomaten Niccolò Machiavelli. Der lebte vor 500 Jahren in Florenz. Aber während viele Machiavelli nur zitieren, scheint der US-Präsident wild entschlossen, auszuprobieren, ob die uralten Ratschläge auch im Hier und Jetzt funktionieren.

0: Heinzmann, unsere Redakteurin, die Clarissa, steht gerade neben mir und rottet ja richtig ab. Ist ein bisschen so deine Musik, ja?
1: Voll.
0: Volle Granate. Ja, das ist der Sommersound und wir gehen ins Wochenende und wir freuen uns. Gleich auf Kultmusik aus den 90ern. Das ist wieder so meine Mucke jetzt. Was denn nicht auf der Welt, dass Mackie Riley bei uns in den Radiostationen rauf und runter lief. Every time we touch, hören wir gleich in voller Länge. Das ist der Sommer in Ihrem Sommerradio Lausitz. Gleich gibt's mehr davon.
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21: Es wird immer freundlicher bei uns in der Lausitz. Die Temperaturen erreichen Werte von bis zu 22 Grad. Die Nacht dann aufklarend und frisch bei 11 Grad. Morgen viel Sonne und bis zu 26 Grad. Am Sonntag bis zu 29 Grad. Dann allerdings immer mehr Wolken. Und am Montag wird es dann wieder regnerisch und kühler. Auf der A4 Dresden Richtung Görlitz, da staut sich zwischen Görlitz und der Grenze nach Polen aktuell eine Viertelstunde Zeitverlust und Blitzer. Auf der A4 Dresden Richtung Görlitz an der Abfahrt Uist und in Ebersbach-Neugersdorf auf der Georgswalder Straße. Den Blitzer hat die Jule eben nochmal bestätigt. Dankeschön und kommen Sie gut an Ihr Ziel.
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0: 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Dann sagt mit Michael Schulte und 5M.

0: Sag mir die magischen drei Worte.
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Radio Lausitz an ihrer Seite ins Wochenende, das in Neugersdorf ganz im Zeichen vom Jakobimarkt steht. Kaum zu glauben, aber das größte Volksfest in der Oberlausitz gibt es jetzt schon seit 298 Jahren. Riesenrad gab es damals noch nicht, da war eher Schlendern an den Marktständen angesagt. Das macht aber auch noch heute Spaß, wenn man nicht zu sehr auf Adrenalin steht.

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7: Mit Anke Wolf einen schönen guten Tag. Vor dem Landgericht Görlitz hat heute der Prozess gegen 3 junge Männer aus Zittau begonnen. Ihnen wird schwere räuberische Erpressung vorgeworfen. 2 wurden mit Handschellen in den Schwurgerichtssaal geführt. Nachdem der Staatsanwalt die Anklage verlesen hatte, wurde der Prozess unterbrochen. Am 12. August wird die Verhandlung fortgesetzt. Worum es genau in dem Fall geht, weiß Knut Michael Kunert.
8: Die Tat geschah in einer Parkanlage in Zittau. Die 3 sollen von einem Mann Geld gefordert haben. Dabei hätten sie ihn mit einem Taser bedroht. Laut Anklage flüchtete der Mann, ließ aber seinen Rucksack mit Laptop und Handy zurück, sowie sein Mountainbike. Die Sachen hätten dann 2 der 3 Angeklagten mitgenommen, so der Vorwurf. Für alle 3 gilt, bis zu einem rechtskräftigen Urteil, die Unschuldsvermutung. 4 Verhandlungstage sind geplant.
7: Ein geplatzter Motor hat heute Vormittag zu einem Feuerwehreinsatz auf der A13 geführt. Zwischen Bronco und Großrehschen geriet ein Transporter auf dem Standstreifen in Brand. Der dichte Rauch zog bis auf die Gegenfahrbahn. Deshalb musste die Autobahn vorübergehend gesperrt werden. Die Feuerwehr löschte und beseitigte eine 100 Meter lange Ölspur. Der Transporter brannte aus. Der Fahrer blieb zum Glück unverletzt. Sachsen hat in den ersten 5 Monaten dieses Jahres mehr Touristen angelockt als im Vorjahreszeitraum. Das geht aus aktuellen Zahlen von Tourismusministerin Barbara Klepsch hervor. Insgesamt wurden 5,1 Millionen Übernachtungen registriert. Ein Plus von 2%. Besonders stark wuchs das Campingsegment mit einem Zuwachs von 13,4%. Jürgen Klopp wird neuer Bundestrainer. Nach dem frühen Ausscheiden bei der Weltmeisterschaft soll der 59-Jährige die deutsche Nationalmannschaft wieder zurück an die Weltspitze führen.
9: Ich habe Lust, mit Jungs zusammenzuarbeiten, die einen Fußball spielen wollen, der allen gefällt. Es ist nicht immer sofort erfolgreich, das wissen wir alle. Aber ich möchte, dass die Leute nach dem Spiel nach Hause gehen und denken, wow, das war wirklich cool.
7: Klopps Vertrag gilt bis zur WM 2030. Zehntausende Menschen müssen in Spanien und Frankreich aktuell vor großen Waldbränden fliehen. An der französischen Atlantikküste mussten inzwischen rund 63.000 Menschen in Sicherheit gebracht werden. Mittlerweile brennt es auf einer Fläche fast so groß wie Paris. In Spanien lodern Brände im Großraum Madrid.
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11: Sieht ganz freundlich aus bei uns in der Lausitz. Heute Temperaturen bis zu 22 Grad. Morgen dann viel Sonne und bis zu 26 Grad. Sonntag mit mehr Wolken bis zu 27 Grad. Am Abend kann es dann schon anfangen zu regnen. Auf der A4 Dresden Richtung Görlitz staut es sich zwischen Görlitz und der Grenze. Dort aktuell 15 Minuten Zeitverlust. Aufräumarbeiten laufen auf der A13 Berlin Richtung Dresden zwischen Bronco und Großrehschen. Auf der A4 Dresden Richtung Görlitz blitzt Blitzes an der Abfahrt Uhist und in Ebersbach-Neugersdorf ein Blitzer auf der Georgswalder Straße in beide Richtungen. Kommen Sie gut und sicher an Ihr Ziel.
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13: Wir sind mittendrin im letzten Nachmittag der Arbeitswoche. Dann ist Wochenende und vielleicht geht der eine oder andere von Ihnen ja heute noch ein bisschen schwufen, ein bisschen zur Disco-Mucke machen. Vielleicht ist ja eine 80er-Jahre-Party dabei. Dann hätten wir die passende Partymusik als kleines Warm-up gleich mit Billy Idol und Sweet 16 und vorher dem Wetter passend der Sonnentanz mit dem Klangkarussell. Karussell. Es wird Zeit, das Wochenende wird.

0: Red Eyes, rote Augen, das ist der Titel von Lois aktuellem Hit. Ich denke da immer so an verheulte Gesichter. Du hast da aber erst einmal an etwas anderes gedacht.
1: Tatsächlich war die erste Idee mit Red Eyes eher in meinem Kopf, war das eher auch teilweise so böse Augen, was man ja teilweise bei so Schurken sieht, dass sie irgendwie rote Augen haben. Ich schreibe ja die Songs auch immer in London. Ein Songwriter, mit dem ich auch immer im Studio bin, hat dann gesagt, okay, aber im Englischen heißen Red Eyes, werden meistens aber nur verstanden, wenn man traurig ist oder viel geweint hat oder so.
0: Ich hol schon mal das Taschentuch.

0: außer Kylie Minogue, Can't Get Off My Head. Das ist Ihr Sommerradio am Freitagnachmittag. Und jetzt machen wir ein bisschen der Song für alle Junggebliebenen, Forever Young, David Guetta und Eva Max. Das und mehr in ein paar Augenblicken.
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15: Sieht ganz freundlich aus bei uns in der Lausitz. Temperaturen bei 22 Grad, morgen viel Sonne und bis zu 26 Grad. Sonntag wird heiß bis zu 27 Grad. In den Abendstunden kann es dann schon anfangen zu regnen. Auf der A4 Görlitz in Richtung Dresden, Stau zwischen der Grenze und Görlitz, 10 Minuten Zeitverlust. In der Gegenrichtung, also Richtung Polen, staut sich schon ab Kodersdorf da mindestens eine halbe Stunde mehr einplanen. A13 Berlin Richtung Dresden zwischen Ruhland und Ortrand liegt eine Metallstange auf der rechten Spur. B96 in Lauter eine Vollsperrung nach einem Unfall mit Verletzten und Blitzer in Ebersbach-Neugersdorf auf der Georgswalder Straße in beide Richtungen.
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0: Ho, ho, ho, hoch die Hände, Wochenende.
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1: Packt die Badehose ein. Das Hermannbad in Löbau feiert sein 120-jähriges Jubiläum. 3 Tage lang wird das Freibad zum Sommerhotspot der Region. Mit einem abwechslungsreichen Programm für die ganze Familie. Heute Abend sorgt das Sommernachts-Freiluftkino für ein ganz besonderes Erlebnis. Wenn die Sonne langsam untergeht, heißt es Filmgenuss unter freiem Himmel in einzigartiger Atmosphäre. Im Anschluss lädt die Bar direkt am Wasser dazu ein, den Abend ganz entspannt ausklingen zu lassen. Los geht es um 17 Uhr im Hermannbad in Löbau.
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0: Der ultimative Hochzeitssong Bruno Mars und Mary You. Und immer wenn der läuft, dann muss ich ein Jahr zurückdenken. Denn morgen vor einem Jahr hat sich meine große Tochter das Jawort gegeben an der Ostsee. Schön war es, eine tolle Braut war es. Also alle, die jetzt vorhaben zu heiraten, alles Gute für sie. Musikalisch gibt's gleich wieder Kultmusik aus den 80ern mit Tina Turner und The Best.
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3: Mit Anke Wolf, schönen guten Tag. Der Landkreis Spree-Neiße geht digital. Ab sofort bearbeitet das Bauordnungsamt Baugenehmigungen und Vorbescheide nicht mehr in Papierform. Grund dafür ist die neue brandenburgische Bauordnung. Für Bauherren und Architekten steht ab sofort das Online-Portal unter vba.brandenburg.de bereit. Über diese Plattform läuft künftig der gesamte Schriftverkehr von den Bauunterlagen bis zum fertigen Bescheid. Görlitz macht seinem Namen Görliwood wieder Ehre. Nächste Woche beginnen die Dreharbeiten für eine Netflix-Serie. Wir haben erfahren, dass Görlitz die Kulisse für das Berlin Ende des 19. Jahrhunderts bildet. Derzeit wird der Fischmarkt in der Altstadt für das Set hergerichtet. Aus einem Fahrradgeschäft ist eine Konditorei geworden, zumindest die Auslagen. Inhaber Michael Dobrolaff.
4: Manche haben erstmal geguckt, was ist jetzt los? Keiner mehr da, bist du umgezogen? Ich sag nein, einfach reinkommen. Das ist völlig easy. Die Leute vom Film, die schicken die auch dann rein, also alles entspannt. Das nehme ich völlig gelassen und mache mir meinen Spaß damit. Die Transformation vom Fahrradladen zum Tortenladen bzw. Konditorei ist schon ein Spaß wert.
3: Wer die Hauptdarsteller sind, ist aktuell aber noch geheim. In Cottbus ermittelt die Polizei zu einem Einbruch im Hundesalon. Die Diebe waren aber nicht auf die Pflegeprodukte aus, wie es hieß, sondern sie suchten offenbar nach Bargeld. Dabei stellten sie den Salon auf den Kopf. Die Täter zogen vermutlich aber ohne Beute ab. Die Polizei hat Spuren gesichert. Jürgen Klopp tritt die Nachfolge von Julian Nagelsmann an. Der 59-Jährige wurde heute offiziell als neuer Bundestrainer vorgestellt und machte dabei den Presseleuten gleich mal eine Ansage.
5: An dem Tag, an dem ihr das nicht mehr wollt, sagt ihr es und ich bin weg. Ohne Abfindung. Wenn ihr morgen sagt, der ist scheiße, bin ich weg. Also es ist nicht Einzelne, sondern schon ein paar mehr. Wenn der DFB sagt, so machen wir nicht weiter, bin ich weg. Wenn ihr euch daneben benehmt und meine Familie nicht in Ruhe lasst, bin ich weg.
3: Ansonsten hat Klopp einen Vertrag bis zur WM 2030. An diesem Wochenende will die Polizei verstärkt die Bahnhöfe in deutschen Großstädten in den Blick nehmen. Insbesondere an Kriminalitätshotspots mit vielen Gewaltdelikten und Waffen wollen die Beamten ab heute kontrollieren, heißt es. Um Auseinandersetzungen vorzubeugen, hatte die Bahn ja letztens angekündigt, bald ein Alkoholverbot an allen Bahnhöfen einzuführen.
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7: Sieht freundlich aus bei uns in der Lausitz. Temperaturen bis zu 22 Grad. Morgen viel Sonnenschein, meist trocken, bis zu 27 Grad. Sonntag dann so ein bisschen gemischt, bis zu 27 Grad warm. Am Abend kann es dann etwas regnen. Auf der A4 Dresden Richtung Görlitz zwischen Kodersdorf und der Grenze aktuell eine halbe Stunde Zeitverlust im Stau. Und auf der B96 hat es in Lauter einen Unfall gegeben mit Verletzten zwischen dem Ortseingang und der Parkstraße. Dort eine Vollsperrung. Wer kann möglichst weit drumherum fahren? Und es wird geblitzt in Ebersbach-Neugersdorf auf der Georgswalder Straße in beide Richtungen. Kommen Sie gut und sicher an Ihr Ziel.
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9: Da sind wir doch dem Wochenende wieder ein ganzes Stück näher gekommen. Gleich gibt's Kultmusik aus den 80ern von Tina Turner. Vorher das Duo Infernale mit Udo Lindenberg und Apache 207 und ihrem Mega-Erfolg Komet.

0: Der Musiker Teddy Swims hat seinen aktuellen Hit Mr. Know-It-All genannt, Herr Allwissend.
1: Come up with the idea of Mr. Know-It-All. Originally it was like, you know, out of all the names you call me, you only got it right with Mr. Know-It-All. Maybe it's I see the future coming.
0: Ja, ursprünglich haben wir über alle möglichen Spitznamen nachgedacht, die man mir geben könnte, sagt Teddy. Und die Pointe war, du bringst es nur auf den Punkt, wenn du mich Herr Allwissend nennst, weil ich heute schon weiß, was die Zukunft bringt. Naja, Teddy, insofern bin ich heute auch irgendwie ein Herr Allwissend. Ich kann ja auch in die Zukunft sehen. Vor uns liegt das

0: Ja, das ist eine richtig kultige Nummer von ATC und Around the World. Hier ist Summer Radio. Gleich mit Kultmusik aus den 90ern von Moby. Why Does My Heart Feel So Bad? Ja, klingt gut, ist gut. Das ist der Sound für unsere wunderbare Lausitz. Gleich gibt's mehr davon.
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18: Sieht freundlich aus bei uns in der Lausitz. Temperaturen bei 22 Grad. Im Abend bleibt es dann meist trocken. Temperaturen gehen runter auf 12 Grad in der Nacht. Morgen dann viel Sonne bis zu 27 Grad. Auch am Sonntag 27 Grad. Mehr Wolken als Sonne und es kann dann auch anfangen zu regnen. Auf der A4 Dresden Richtung Görlitz staut sich zwischen Kodersdorf und der Grenze aktuell 20 Minuten Zeitverlust. A4 Dresden Richtung Chemnitz zwischen Wilsdruff und dem Dreiknossen liegt ein Reifen auf der mittleren Spur und eine Unfallsperrung gibt es in Lauter auf der B96 zwischen Ortseingang und der Parkstraße. Kommen Sie gut an!
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0: Wir kommen dem Wochenende immer näher und jetzt gibt's Taylor Swift.

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0: Freizeit gibt es wieder viele Sommerkinos und ein Klassiker, der jedes Jahr unbedingt laufen muss, ist natürlich Dirty Dancing. Filmmusik haben wir gleich von Eric Carmen und Hungry Eyes.
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14: Anke Wolf, guten Tag. Nach der im Juni bekannt gegebenen Kooperation mit dem städtischen Klinikum Görlitz richtet sich das Carolus Krankenhaus schrittweise neu aus. Es wird zu einem sektorenübergreifenden Versorgungszentrum. Dabei liegt der Schwerpunkt auf ambulanten und spezialisierten Leistungen, teilte die Krankenhausleitung mit. Matthias Gabler.
15: Angebote wie die stationäre Palliativversorgung, das Schlaflabor sowie die Endoskopie bleiben unter dem Carolus-Dach. Außerdem wird das medizinische Versorgungszentrum im Frühherbst um eine urologische Praxis und eine proktologische Sprechstunde ergänzt. Die Notfallambulanz am St. Carolus bleibt noch bis zum 30. September rund um die Uhr geöffnet. Ebenfalls bis Ende September stehen die stationären Angebote der Allgemeinchirurgie und der Urologie.

0: unverändert zur Verfügung. Ab Oktober übernimmt das städtische Klinikum Görlitz die vollständige Notfallversorgung, während am St. Carolus ein erweitertes ambulantes OP-Zentrum startet.
1: Ferienzeit ist Bauzeit. In Bautzner Schulen geben derzeit Handwerker den Ton an. Fenster werden zum Beispiel in der Lernförderschule am Schützenplatz ausgetauscht. Ein neuer Sportboden wird in der Sporthalle des Schiller-Gymnasiums verlegt. In der Mettich-Grundschule nehmen sich die Handwerker die Freifläche vor. 5 für Bad Muschgau. 4 Männer und eine Frau sind für die Bürgermeisterwahl am 27. September bestätigt worden. Der Gemeindewahlausschuss gab gestern Abend nach eingehender Prüfung grünes Licht für alle 5. Dazu gehört auch der amtierende Bürgermeister Thomas Krahl von der CDU. Nach der tödlichen Messerattacke auf einen Bankangestellten in Regensburg sitzt ein 20-Jähriger seit dem Vormittag in U-Haft. Was die Polizei heute noch mitgeteilt hat, weiß Michael Hegel.
2: Erst hatte der Tatverdächtige einen Zettel vorgezeigt, auf dem Bankraub stand. Dann hat er mit einem 12 cm langen Messer auf den Banker eingestochen. Der hätte gar kein Geld hergeben können, das steckte im Automaten. Bei der Pressekonferenz wurde weiter bekannt, dass gegen den mutmaßlichen Täter ein Waffen- und Messerverbot verhängt war. Er wollte sich am Vorabend der Tat wegen Nichtigkeiten selbst bei einer Polizeiwache anzeigen, wurde aber laufen gelassen.
1: Jürgen Klopp ist als neuer Fußball-Bundestrainer vorgestellt worden. Es sei der Höhepunkt seiner Karriere, seines beruflichen Lebens, sagte der 59-Jährige heute bei einer Pressekonferenz. Seine Devise unter anderem:
3: Erfolg ist Leistung in Relation zur Erwartungshaltung. Wir brauchen eine realistische Erwartungshaltung.
1: Am 24. September legt Klopp los mit dem Nations League-Spiel in den Niederlanden.
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6: Sieht freundlich aus bei uns in der Lausitz, Temperaturen bei 22 Grad. Die Nacht wird frisch bei 12 Grad und bleibt trocken. Morgen dann viel Sonne und bis zu 27 Grad. Der Sonntag mit mehr Wolken, auch nochmal 27 Grad. Es fängt dann an zu regnen. Montag wird es dann wieder frischer. Auf der A4 Dresden Richtung Görlitz zwischen Kodersdorf und der Grenze Stau mit einer Viertelstunde Zeitverlust. Auf der B96 in Lauter eine Vollsperrung nach einem Unfall zwischen dem Ortseingang und der Parkstraße. Und dann noch auf der Fettschauer Straße zwischen Müschen und dem Abzweig nach Burgdorf freilaufende Hunde. Bitte vorsichtig fahren. Kommen Sie gut und sicher an.
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7: Also mit Dirty Dancing habe ich es genauso gehalten wie mit dem Film Titanic. Ich habe mir das ganze Ding wirklich nur ein einziges Mal angeguckt. Bei Titanic war es einfach, weil ich wusste, wie der Film ausgeht. Das Schiff geht unter. Aber die Filmmusik von Eric Carmen, die ist legendär. Hören wir gleich. Hungry Eyes. Vorher gibt's Alan Walker und Faded.

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2: Langeweile hat in den Sommerferien keine Chance. Beim Buchsommer Sachsen können alle zwischen 11 und 16 Jahren kostenlos mitmachen. In den Bibliotheken warten viele neue Bücher auf euch. Von Fantasy über spannende Geschichten bis zu interessanten Sachbüchern. Und für jedes gelesene Buch gibt's einen Stempel ins persönliche Logbuch. Wer mindestens 3 Bücher schafft, bekommt ein Zertifikat. Viele Bibliotheken feiern den Abschluss außerdem mit Aktionen und kleinen Überraschungen. Also Buch raussuchen, eintauchen und den Sommer mit jeder Menge Kopfkino genießen.
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0: Das klingt gut, das ist gut, das ist Ihr Sommerradio. Gleich. Leonie und Don't Worry. Das ist der Sommer in Ihrem Sommerradio Lausitz. Gleich gibt's mehr davon.
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19: Sieht freundlich aus bei uns in der Lausitz. Temperaturen bei 22 Grad. Die Nacht dann nur mit wenigen Wolken und frisch bei 12 Grad. Morgen viel Sonne bis zu 27 Grad. Am Sonntag dann schon mehr Wolken, nochmal 27 Grad. Am Abend setzt dann Regen ein. Der Montag dann mit Schauern und nur noch mit 20 Grad. Auf der A4 Dresden Richtung Görlitz zwischen Görlitz und der Grenze aktuell 10 Minuten Zeitverlust im Stau. Eine Unfallsperrung gibt es auf der B96 in Lauter. Und Vorsicht, freilaufende Hunde zwischen Müschen und dem Abzweig nach Burgdorf auf der Fettschauer Straße. Wenn Sie was sehen, gerne melden, kostenlos an die 03x800 und die 4.
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0: Und eine wichtige Meldung von der A4 Chemnitz Richtung Dresden, zwischen Dreieck-Nossen und Wilsdruff in beiden Richtungen. Gefahr durch mehrere Personen auf der linken Spur. Bitte machen Sie vorsichtig.

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1: Und hier ist unser Mann für den Sport, hier ist Jens Umreit.
2: Jürgen Klopp ist neuer Bundestrainer. Der 59-Jährige unterschreibt beim DFB einen Vertrag bis zur Weltmeisterschaft 2030, tritt die Nachfolge von Julian Nagelsmann an. Bei seiner Vorstellung sprach Klopp von einer großen Ehre und kündigte an, die Nationalmannschaft mit Demut und Geduld wieder in die Weltspitze führen zu wollen.
3: Ich möchte gerne Fortschritte sehen. Ich will einfach sehen von den Jungs, die da eingeladen werden, dass die mir zeigen, dass was ganz, ganz, ganz, ganz, ganz Besonderes ist. Nicht sagen, zeigen. Für mich ist es die größte Ehre, die ich mir jetzt echt vorstellen könnte, dass ich hier sitze. Ich hab Bock, wenn ihr es auch habt. Los geht's.
2: Sein Debüt auf der Trainerbank feiert Klopp in 2 Monaten am 24. September in der Nations League auswärts gegen die Niederlande. Und der DFB hat eine weitere wichtige Personalentscheidung getroffen. Weltmeister Per Mertesacker wird ab Januar neuer Geschäftsführer Sport, erhält einen Vertrag bis 2030. Der 41-Jährige folgt auf Andreas Rettich und soll künftig eng mit Bundestrainer Jürgen Klopp und Sportdirektor Rudi Völler zusammenarbeiten. Für Energie Cottbus steht morgen ein echter Härtetest an. 2 Wochen vor dem Start in die neue Zweitligasaison testet man unter Ausschluss der Öffentlichkeit beim künftigen Zweitligakonkurrenten Dynamo Dresden. Gespielt wird dort in der Trainingsakademie über 2x90 Minuten, damit möglichst alle Spieler entsprechend Einsatzzeit bekommen. Los geht's morgen um 13 Uhr.
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1: Die Masche ist immer die gleiche. Jeden Tag werden irgendwelche Drohungen gegen irgendwen von irgendwo hinaus posaunt, um sie dann wieder zurückzunehmen oder durch andere zu ersetzen. Ein ständiges Hin und Her, das die Welt täglich in neue Aufregung stürzt, sogar Staatsmänner verunsichert oder mindestens ratlos macht und jedwede Diplomatie ad absurdum führt. Das Ziel bleibt dabei immer im Blick. Die Macht sichern, den Gegner beschäftigen und das altrömische Prinzip Divide et Impera, Teil und Herrsche, perfektionieren. Stifte Verwirrung unter denen, die du beherrschen willst, und außerdem heiligt das Ziel alle Mittel. Falls Sie jetzt denken, ich spreche von Donald Trump, irren Sie sich. Die eben gehörten politischen Maximen sind uralt. Sie stammen vom italienischen Diplomaten Niccolò Machiavelli. Der lebte vor 500 Jahren in Florenz. Aber während viele Machiavelli nur zitieren, scheint der US-Präsident wild entschlossen, auszuprobieren, ob die uralten Ratschläge auch im Hier und Jetzt funktionieren.

0: Jennifer Lopez und Ain't It Funny und damit ein herzliches Willkommen im Wochenende gleich mit Kultmusik aus den 80ern, Man at Work und Down Under.
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16: Mit Anke Wolf einen schönen guten Tag. Ferienzeit ist Bauzeit. In Bautzener Schulen geben derzeit die Handwerker den Ton an. Es wird repariert, modernisiert, saniert und renoviert. Mehr von Luise Lippert.
17: In der Lernförderschule am Schützenplatz werden die Fenster ausgetauscht. Ein neuer Sportboden wird in der Sporthalle des Schiller-Gymnasiums verlegt. Außerdem ist die Lüftungsanlage an der Reihe. In der Mettich-Grundschule nehmen sich die Handwerker die Freifläche vor. Dort wird der Sand ausgetauscht.
16: Auf der B96 bei Lauta hat sich am frühen Nachmittag ein schwerer Verkehrsunfall ereignet. An der Kreuzungsstraße der Freundschaft stießen ein Auto und ein Motorrad zusammen. Nach ersten Informationen wollte die Fahrerin des Opel offenbar nach links Richtung Laubusch abbiegen. Der Biker wurde bei dem Unfall verletzt. Die Polizei hat die Ermittlungen zur Unfallursache aufgenommen. Nach der im Juni bekannt gegebenen Kooperation mit dem städtischen Klinikum Görlitz richtet sich das Carolus-Krankenhaus schrittweise neu aus. Es wird zum sektorenübergreifenden Versorgungszentrum, wie die Krankenhausleitung heute mitteilte. Dabei liegt der Schwerpunkt auf ambulanten und spezialisierten Leistungen. Angebote wie die stationäre Palliativversorgung, das Schlaflabor sowie die Endoskopie bleiben unter dem Carolus-Dach. Zudem wird das medizinische Versorgungszentrum im Frühherbst um eine urologische Praxis und eine proktologische Sprechstunde ergänzt. Kanzler Merz baut sein Regierungsteam um und wollte eigentlich auch Verkehrsminister Schnieder entlassen. Doch dann hat der geplante Nachfolger mitten in der Nacht abgesagt. Der Finanzpolitiker Günzler sollte übernehmen. Schnieder bleibt damit erstmal im Amt, obwohl

0: Köhler nach eigenen Worten gestern Nachmittag schon über seine Entlassung informiert wurde. Jürgen Klopp wird neuer Bundestrainer. Nach dem frühen Ausscheiden bei der Weltmeisterschaft soll der 59-Jährige die deutsche Nationalmannschaft wieder zurück an die Weltspitze führen.
1: Ich habe Lust, mit Jungs zusammenzuarbeiten, die einen Fußball spielen wollen, der allen gefällt. Es ist nicht immer sofort erfolgreich, das wissen wir alle. Aber ich möchte, dass die Leute nach dem Spiel nach Hause gehen und denken, wow, das war wirklich cool.
0: Klopps Vertrag gilt bis zur WM 2030. Und Per Mertesacker wird ab 1. Januar neuer Geschäftsführer für Sport beim DFB.
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4: Naja, das wird ein richtig heißes Wochenende mit Temperaturen. Die gehen rauf morgen bis auf 26 Grad. Die Nächte bleiben kühl. Also in der kommenden Nacht auch nur so um die 13 Grad. Auch Sonntag sieht nochmal richtig schön aus. Auch da geht es nochmal rauf mit den Temperaturen. Der Wetterumschwung kommt dann leider erst am Montag oder kommt am Montag. Dann wird es deutlich kühler und dann kann es auch wieder mal ein bisschen regnen. Aber die nächste Woche wird im weiteren Verlauf dann richtig heiß. Der Blick auf die Straßen, das sieht zwar aktuell richtig gut aus. Sie haben freie Fahrt. Fahren Sie trotzdem bitte vorschriftsmäßig und vorsichtig. Und wenn es noch irgendwas geben sollte, klingeln Sie kurz durch, kostenlos unter 03x800 und die 4. Dankeschön fürs Melden und eine gute Fahrt.
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4: In Girlywood, also in Görlitz, wird wieder gedreht. Diesmal entsteht dort eine Serie für Netflix und die Tour de France ist auf der Zielgeraden. Es geht in Richtung Paris. Wie die heutige Etappe ausgegangen ist, das erfahren wir in der nächsten Stunde. Und musikalisch gibt's jetzt Burak Yeter und Tuesday.

Achtung, Autofahrer, wichtige Meldung vom Verkehrsdienst. A14 Dresden Richtung Leipzig in Höhe Döbeln-Nord. Da liegen Gegenstände auf allen Spuren. Da hat jemand den Inhalt seiner Dachbox verloren. Bitte machen Sie langsam und genießen Sie das Wochenende.

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5: Girly, girly, girly Wood. Görlitz ist wieder einmal Filmkulisse und diesmal wird für eine Netflix-Serie gedreht. So viel ist schon mal durchgesickert. Knut Michael Kunert, der weiß mehr.
6: Ja, die Handlung spielt Ende des 19. Jahrhunderts. Görlitz soll das damalige Berlin sein. Wer alles vor der Kamera steht, das ist allerdings noch ein gut gehütetes Geheimnis. Das Vorkommando ist schon da. Handwerker und Bühnenbildner, sie bereiten die Drehorte vor, wie zum Beispiel den Fischmarkt. Sie haben zum Beispiel Steinattrappen über Metallpoller gestülpt. Aus dem Fahrradladen von Michael Dobrolaf ist eine Konditorei geworden. Die Auslagen sind drapiert mit Torten, Kuchen, Schokolade und anderen süßen Leckereien. Freilich fast alles Attrappen.
7: Die Transformation vom Fahrradladen zum Tortenladen bzw. Konditorei ist schon spaßbehaft. Manche haben erstmal geguckt, was ist jetzt los? Keiner mehr da, bist du umgezogen? Ich sag, nein, einfach reinkommen. Das ist völlig easy. Die Leute vom Film, die schicken die auch dann rein, also alles entspannt.
6: Das ist es, was die Filmleute so schätzen. Die Görlitzer spielen mit. Auch im Wortsinn, einige hundert Komparsen werden mit dabei sein. Und Fahrradhändler Dobrolaf hat seine Schaufenster nicht das erste Mal für Dreharbeiten zur Verfügung gestellt.
7: Vor ein paar Jahren, wo dann hier Torstraße gedreht worden ist, war das noch aufwendiger gewesen mit spanischen Wänden, aber aus dem Möbelladen.
6: Und hat der Fahrradhändler vom Görlitzer Fischmarkt auch eine kleine Rolle übernommen?
7: Nein, aber heimlich geguckt, wenn sie gedreht haben. Ich konnte ja schließlich den Fork ein Stück zur Seite ziehen und habe dann trotzdem gelobt.
6: Gedreht wird bis Mitte August in der Altstadt und der Innenstadt von Görlitz. Die erste Klappe fällt kommenden Dienstag.
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6: Aus Girlywood, Knut Michael Kunert.

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13: Naja, das wird ein richtig heißes Wochenende mit Temperaturen. Die gehen rauf morgen bis auf 26 Grad. Die Nächte bleiben kühl. Also in der kommenden Nacht auch nur so um die 13 Grad. Auch Sonntag sieht nochmal richtig schön aus. Auch da geht es nochmal rauf mit den Temperaturen. Der Wetterumschwung kommt dann leider erst am Montag oder kommt am Montag. Dann wird es deutlich kühler und dann kann es auch wieder mal ein bisschen regnen. Aber die nächste Woche wird im weiteren Verlauf dann richtig heiß. Der Blick auf die Straßen, und das sieht zwar aktuell richtig gut aus. Sie haben freie Fahrt. Fahren Sie trotzdem bitte vorschriftsmäßig und vorsichtig. Und wenn es noch irgendwas geben sollte, klingeln Sie kurz durch, kostenlos unter 03x800 und die 4. Dankeschön fürs Melden und eine gute Fahrt.
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2: Bei der Tour de France stand heute der Klassiker schlechthin auf dem Programm. Es ging nach Alpe d'Huez und Alpe d'Huez hat einen neuen König. Tadej Pogačar hat sich diesen wichtigen Sieg im Radsport gesichert. Jens Umbreit.
3: Ja, Roman, jetzt kann der Slowene auch Alpe d'Huez von seiner persönlichen To-Do-Liste streichen. Zwar erreichte eine starke Ausreißergruppe den Schlussanstieg mit mehr als 3 Minuten Vorsprung. Doch Tadej Pogačar machte vom ersten Meter an klar, dass er diesen Prestigeerfolg unbedingt wollte. Schon am Fuß des Berges attackierte der Mann im gelben Trikot, ließ seine direkten Konkurrenten stehen und flog die legendären 21 Kehren sprichwörtlich hinauf. 2 Kilometer vor dem Ziel stellte er die Gruppe mit Richard Carapaz, Sepp Kuss und Lenny Martinez und dann auf den letzten 750 Metern der entscheidende Antritt und Pogačar holte sich seinen inzwischen 25. Tour-Etappensieg. Morgen wartet dann die eigentliche Königsetappe dieser Tour. 5.450 Höhenmeter, 3 Anstiege der höchsten Kategorie. Wir erreichen das Dach dieser Tour und zum Schluss geht's erneut nach L'Alpe d'Huez, dieses Mal von der anderen Seite.
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2: So, Stefan Budinus übernimmt hier in ein paar Minuten mit der Freitagnacht. Es geht ins heiße Partywochenende. Ich bin Roman Knobloch. Ganz viel Spaß.

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Closet. Olivia Rodrigo. Drop Dead. 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
9: Mit Anke Wolf. Die Abstimmung zum Spremberger Bürgerhaushalt ist gestartet. Bis 1. November können alle Einwohner ab 12 Jahren, auch aus den Ortsteilen, mitentscheiden, welche Projekte umgesetzt werden sollen. Jeder hat 3 Stimmen. Mehr von Knut Michael Kunot.
10: Die Vorschläge reichen von Trinkwasserbrunnen am Markt und Baumschutzgittern gegen Biberverbiss an der Spree über Nistkästen für Mauersegler bis hin zu neuen Bücherboxen. Die Abstimmung läuft digital über die Internetseite mitmachen.stadt-spremberg.de. Wer lieber analog abstimmen möchte, findet Stimmzettel im Rathaus, im Bürgerbüro, in der Touristinfo oder bei den Ortsbeiräten.
9: Vor dem Landgericht Görlitz hat heute der Prozess gegen 3 junge Männer aus Zittau begonnen. Ihnen wird schwere räuberische Erpressung vorgeworfen. Sie sollen von einem Mann Geld gefordert haben. Dabei hätten sie ihn mit einem Taser bedroht. Laut Anklage flüchtete der Mann, ließ aber seinen Rucksack mit Laptop und Handy zurück, sowie sein Mountainbike. Die Sachen hätten dann 2 der 3 Angeklagten mitgenommen. Bis zu einem Urteil gilt für alle 3 die Unschuldsvermutung. Sachsen hat in den ersten 5 Monaten dieses Jahres mehr Touristen angelockt als im Vorjahreszeitraum. Das geht aus aktuellen Zahlen von Tourismusministerin Barbara Klepsch hervor. Insgesamt wurden 5,1 Millionen Übernachtungen registriert. Ein Plus von 2%. Besonders stark wuchs das Campingsegment mit einem Zuwachs von 13,4%. Nach dem tödlichen Messerangriff auf einen Bankmitarbeiter in Regensburg sitzt der 20-jährige Tatverdächtige in Urhaft. Die Ermittler haben Details zum Tatablauf mitgeteilt. Laut Robert Fuchs von der Kripo Regensburg kam der Mann gestern Nachmittag kurz vor 3 in die Bank.
11: Dann ist er zum Empfangsschalter gegangen und hat dort einem Bankmitarbeiter einen Zettel vorgezeigt. Auf diesem Zettel ist unter anderem was von einem Überfall und einem Bankraub draufgestanden.
9: Im Anschluss griff der 20-Jährige den Bankmitarbeiter mit einem Messer an. Der Mann starb. Jürgen Klopp wird neuer Bundestrainer. Nach dem frühen Ausscheiden bei der Weltmeisterschaft soll der 59-Jährige die deutsche Nationalmannschaft wieder zurück an die Weltspitze führen.
12: Ich habe Lust, mit Jungs zusammenzuarbeiten, die einen Fußball spielen wollen, der allen gefällt. Es ist nicht immer so

0: sofort erfolgreich, das wissen wir alle. Aber ich möchte, dass die Leute nach dem Spiel nach Hause gehen und denken, wow, das war wirklich cool.
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3: Meist nur wenige Wolken in der Nacht, Tiefsttemperaturen zwischen 10 und 6 Grad. Morgen heiter bis wolkig, Höchsttemperaturen zwischen 25 und 30 Grad. Übermorgen anfangs freundlich, im Laufe des Tages von Nordwesten her Regenschauer bis 30 Grad. Auf der A9 kann Staub von einem angrenzenden Feld die Sicht einschränken zwischen Wiedemar und dem Schgoditzer Kreuz. Außerdem Reifenteile auf der A9 Richtung Nürnberg zwischen Kreuz Rippachtal und Weißenfels. In Löbschütz ist die Kreuzung Coburger Straße B2 nach einem Unfall gesperrt. Ein Wasserrohrbruch in Röhrsdorf auf der Limbacher Straße. Ein freilaufender Hund auf der Straße zwischen Thiendorf und Dobra. In Lauter ist die B96 Straße der Freundschaft gesperrt nach einem Unfall zwischen Ortseingang und Parkstraße. In Nossen liegt Getreide auf der Waldheimer Straße B175 und geblitzt wird in Meißen, Großenhainer Straße und in Auerbach auf der Kaiserstraße.
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3: Guten Start ins Wochenende in dieser Ausgabe der Freitagnacht. Die Mixe von Robert Drexler.

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5: Meist nur wenige Wolken in der Nacht, Tiefsttemperaturen zwischen 10 und 6 Grad. Morgen heiter bis wolkig, Höchsttemperaturen zwischen 25 und 30 Grad. Übermorgen anfangs freundlich, im Laufe des Tages von Nordwesten her Regenschauer bis 30 Grad. Reifenteile auf der A9 Richtung Nürnberg zwischen Kreuz-Rippachtal und Weißenfels. A17 Richtung Prag, Fahrzeugpanne auf der Standspur zwischen Müglitztal, Brücke und Pirna. Ein Unfall in Löbschütz auf der Coburger Straße Höhe B2 und ein Wasserrohrbruch in Röhrsdorf auf der Limbacher Straße. Geblitzt wird in Meißen auf der Großenhainer Straße Richtung Okrilla und in Leipzig auf der Holzhäuser Straße nach der Nussbaumallee.
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5: Hallo, guten Abend. Jetzt ein weiterer Mix von Robert Drexler.

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10: Mit Anke Wolf. Ferienzeit ist Bauzeit. In Bautzener Schulen geben derzeit die Handwerker den Ton an. Es wird repariert, modernisiert, saniert und renoviert. Mehr von Luise Lippert.
11: In der Lernförderschule am Schützenplatz werden die Fenster ausgetauscht. Ein neuer Sportboden wird in der Sporthalle des Schiller-Gymnasiums verlegt. Außerdem ist die Lüftungsanlage an der Reihe. In der Mettich-Grundschule nehmen sich die Handwerker die Freifläche vor. Dort wird der Sand ausgetauscht.
10: Auf der B96 bei Lauter hat sich am frühen Nachmittag ein schwerer Verkehrsunfall ereignet. An der Kreuzungsstraße der Freundschaft stießen ein Auto und ein Motorrad zusammen. Nach ersten Informationen wollte die Fahrerin des Opel offenbar nach links Richtung Laubusch abbiegen. Der Biker wurde bei dem Unfall verletzt. Die Polizei hat die Ermittlungen zur Unfallursache aufgenommen. Nach der im Juni bekannt gegebenen Kooperation mit dem städtischen Klinikum Görlitz richtet sich das Carolus Krankenhaus schrittweise neu aus. Es wird zum sektorenübergreifenden Versorgungszentrum, wie die Krankenhausleitung heute mitteilte. Dabei liegt der Schwerpunkt auf ambulanten und spezialisierten Leistungen. Angebote wie die stationäre Palliativversorgung, das Schlaflabor sowie die Endoskopie bleiben unter dem Carolus-Dach. Zudem wird das medizinische Versorgungszentrum im Frühherbst um eine urologische Praxis und eine proktologische Sprechstunde ergänzt.
9: Und jetzt weitere Nachrichten aus Deutschland und der Welt.
12: Ich bin Oliver Urbanke. Die Zahl der unerlaubten Einreisen an den deutschen Grenzen ist stark zurückgegangen und mit ihr auch die Machenschaften krimineller Schlepper. Das zeigt ein neues Lagebild des Bundeskriminalamts und der Bundespolizei. Dirk Zeitler berichtet.
13: Es gibt zwei Gründe für den starken Rückgang. Der eine ist, dass Reisen insgesamt viel weniger Menschen unerlaubt ein als in den Jahren zuvor. Zum anderen gibt es mehr Kontrollen. Mit der vorübergehenden Wiedereinführung der Binnengrenzkontrollen ging eine erhöhte Kontrollintensität einher, heißt es im Fazit von BKA und Bundespolizei.
12: Wegen schwerer Waldbrände hat Spanien rund um die Hauptstadt Madrid und in Avila den Notstand ausgerufen.

0: gerufen. Mehr als 11.500 Menschen mussten ihre Häuser verlassen, die meisten im Großraum Madrid. Die Feuer sind weiter außer Kontrolle. Weitere Evakuierungen werden wohl noch folgen. Größere Brände gibt es derzeit auch in Frankreich und Italien. Die EU-Kommission wirft TikTok vor, Kinder und Jugendliche nicht ausreichend zu schützen. Einer der Vorwürfe: Fremde ohne eigenes Konto können die öffentlichen Profile von Minderjährigen sehen und diese kontaktieren. TikTok soll die Einstellungen anpassen, sonst droht eine Geldstrafe von bis zu 6% des Jahresumsatzes. Der Deutsche Fußballbund hat Jürgen Klopp als neuen Bundestrainer vorgestellt. Der 59-Jährige erhält einen 4-Jahres-Vertrag als Nachfolger von Julian Nagelsmann. Bei seiner Vorstellung versprach er, alles für den Job des Bundestrainers geben zu wollen. Eine Karriere nach dem DFB werde es für ihn nicht geben, so Klopp. Und auch auf einem weiteren Posten gibt es eine Änderung. Neuer DFB-Geschäftsführer wird ab Januar Per Mertesacker.
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3: Meist nur wenige Wolken in der Nacht, Tiefsttemperaturen zwischen 10 und 6 Grad. Morgen heiter bis wolkig, Höchsttemperaturen zwischen 25 und 30 Grad. Übermorgen anfangs freundlich, im Laufe des Tages von Nordwesten her Regenschauer bis 30 Grad. A14 Dresden Richtung Leipzig, ein Pflasterteil liegt zwischen Döbeln-Ost und Döbeln-Nord. Auf der A17 Richtung Prag eine Fahrzeugpanne auf der Standspur zwischen Müglitz-Talbrücke und Pirna. Ein Unfall in Löbschütz auf der Coburger Straße, Höhe B2 und ein Wasserrohrbruch in Röhrsdorf auf der Limbacher Straße. Geblitzt wird in Leipzig-Holzhäuser Straße und in Meißen auf der Großenhainer Straße.
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3: Guten Abend, und hier kommt schon der nächste Mix von Robert Drexler.

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2: Meist nur wenige Wolken in der Nacht, Tiefsttemperaturen zwischen 10 und 6 Grad. Morgen heiter bis wolkig, Höchsttemperaturen zwischen 25 und 30 Grad. Übermorgen anfangs freundlich, im Laufe des Tages von Nordwesten her Regenschauer bis 30 Grad. Ein Unfall in Löbschütz auf der Coburger Straße, Höhe B2 und ein Wasserrohrbruch in Röhrsdorf auf der Limbacher Straße. Geblitzt wird in Leipzig auf der Holzhäuser Straße und in Meißen auf der Großen Hainer Straße.
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2: Guten Start ins Wochenende mit den Mixen von Robert Drexler.

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2: Mit Anke Wolf. Der Landkreis Spree-Neiße geht digital. Ab sofort bearbeitet das Bauordnungsamt Baugenehmigungen und Vorbescheide nicht mehr in Papierform. Grund dafür ist die neue brandenburgische Bauordnung. Für Bauherren und Architekten steht ab sofort das Online-Portal unter vba.brandenburg.de bereit. Über diese Plattform läuft künftig der gesamte Schriftverkehr von den Bauunterlagen bis zum fertigen Bescheid. Görlitz macht seinen Namen Girlywood wieder Ehre. Nächste Woche beginnen die Dreharbeiten für eine Netflix-Serie. Wir haben erfahren, dass Görlitz die Kulisse für das Berlin Ende des 19. Jahrhunderts bildet. Derzeit wird der Fischmarkt in der Altstadt für das Set hergerichtet. Aus einem Fahrradgeschäft ist eine Konditorei geworden, zumindest die Auslagen. Inhaber Michael Dobrolaff.
3: Manche haben erst mal geguckt, was ist jetzt los? Keiner mehr da, bist du umgezogen? Ich sag nein, einfach reinkommen, das ist völlig easy. Die Leute vom Film, die schicken die auch dann rein, also alles entspannt. Das nehme ich völlig gelassen und mache mir meinen Spaß damit. Die Transformation vom Fahrradladen zum Tortenladen bzw. Konditorei ist schon ein Spaß wert.
2: Wer die Hauptdarsteller sind, ist aktuell aber noch geheim. In Cottbus ermittelt die Polizei zu einem Einbruch im Hundesalon. Die Diebe waren aber nicht auf die Pflegeprodukte aus, wie es hieß, sondern sie suchten offenbar nach Bargeld. Dabei stellten sie den Salon auf den Kopf. Die Täter zogen vermutlich aber ohne Beute ab. Die Polizei hat Spuren gesichert.
1: Und jetzt weitere Nachrichten aus Deutschland und der Welt.
4: Ich bin Oliver Urbanke. Schwere Waldbrände halten Frankreich und Spanien weiter in Atem. Bei Madrid und in einer anderen spanischen Region wurde bereits der Notstand ausgerufen. Michael Evers berichtet aus Frankreich.
5: Schwierige Wetterbedingungen mit kräftigen Windböen erschweren für die Feuerwehr in beiden Ländern die Löscharbeiten. Über Tage wurden in Frankreich weitere Orte und tausende Urlauber evakuiert, teils auch per Schiff. In den Messehallen der Großstadt Bordeaux rüstet man sich auf die Aufnahme von bis zu 10.000 Evakuierten. Auch in Spanien wird mit weiteren Evakuierungen gerechnet, während Tausende bereits in Notunterkünften bei Angehörigen oder Freunden darauf warten, wann sie zurück können.
4: Kanzler Merz baut sein Kabinett um. Die bisherige Gesundheitsministerin Wagen wird neue Kanzleramtschefin. Ihr soll CDU-Generalsekretär Linnemann nachfolgen. Für kommende Woche ist außerdem die Wahl des bisherigen Kanzleramtschefs frei, zum neuen Fraktionschef der Union geplant. Die Band Alpha Will hat zwei Auftritte in Wien und Gelsenkirchen kurzfristig abgesagt. Sänger Marian Gold erklärte in einem Video, er habe sich eine Rippe gebrochen und sei deshalb nicht auftrittsfähig. Betroffen sind das Forever Young Festival in Wien und das Festival Die 80er Live in Gelsenkirchen. Die Band bedauerte die Absage und kündigte an, möglichst bald wieder auf die Bühne gehen zu wollen. Für Radprofi Tadej Pogacar ist der nächste Gesamtsieg bei der Tour de France zum Greifen nah. Der Titelverteidiger aus Slowenien hat erstmals die legendäre Bergankunft in Alpe d'Huez gewonnen und seine Führung auf der 19. Etappe wieder ausgebaut. Pogacar hat jetzt mehr als 7 Minuten Vorsprung in der Gesamtwertung.
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7: Meist nur wenige Wolken in der Nacht, Tiefstemperaturen zwischen 10 und 6 Grad. Morgen heiter bis wolkig, Höchsttemperaturen zwischen 25 und 30 Grad. Übermorgen anfangs freundlich, im Laufe des Tages von Nordwesten her Regenschauer bis 30 Grad. A14 Richtung Magdeburg, eine Autopanne auf der Standspur zwischen Halle-Trotha und Löbejün. Ein Unfall in Löbschütz auf der Coburger Straße, Höhe B2 und geblitzt wird in Meißen auf der Großenhainer Straße und in Leipzig auf der Holzhäuser Straße.
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7: Hallo, guten Abend. Jetzt ein weiterer Mix von Robert Drexler.
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12: Meist nur wenige Wolken in der Nacht, Tiefsttemperaturen zwischen 10 und 6 Grad. Morgen heiter bis wolkig, Höchsttemperaturen zwischen 25 und 30 Grad. Übermorgen anfangs freundlich, im Laufe des Tages von Nordwesten her Regenschauer bis 30 Grad. A14 Richtung Magdeburg, eine Autopanne auf der Standspur zwischen Halle-Trotha und Löbe-Jün. Ein Unfall in Löbschütz auf der Coburger Straße, Höhe B2 und geblitzt wird in Meißen auf der Großenhainer Straße und in Leipzig auf der Holzhäuser Straße.
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12: Schön, dass Sie mit dabei sind. Heute gibt's die Mixe von Robert Drexler.
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13: Mit Anke Wolf. Ferienzeit ist Bauzeit. In Bautzener Schulen geben derzeit die Handwerker den Ton an. Es wird repariert, modernisiert, saniert und renoviert. Mehr von Luise Lippert.
14: In der Lernförderschule am Schützenplatz werden die Fenster ausgetauscht. Ein neuer Sportboden wird in der Sporthalle des Schiller-Gymnasiums verlegt. Außerdem ist die Lüftungsanlage an der Reihe. In der Mettich-Grundschule nehmen sich die Handwerker die Freifläche vor. Dort wird der Sand ausgetauscht.
13: Auf der B96 bei Lauter hat sich am frühen Nachmittag ein schwerer Verkehrsunfall ereignet. An der Kreuzungsstraße der Freundschaft stießen ein Auto und ein Motorrad zusammen. Nach ersten Informationen wollte die Fahrerin des Opel offenbar nach links Richtung Laubusch abbiegen. Der Biker wurde bei dem Unfall verletzt.
14: In der Mettich-Grundschule nehmen sich die Handwerker die Freifläche vor. Dort wird der Sand ausgetauscht.
13: Auf der B96 bei Lauter hat sich am frühen Nachmittag ein schwerer Verkehrsunfall ereignet. An der Kreuzungsstraße der Freundschaft stießen ein Auto und ein Motorrad zusammen. Nach ersten Informationen wollte die Fahrerin des Opel offenbar

0: Städtischen Klinikum Görlitz richtet sich das Carolus-Krankenhaus schrittweise neu aus. Es wird zum sektorenübergreifenden Versorgungszentrum, wie die Krankenhausleitung heute mitteilte. Dabei liegt der Schwerpunkt auf ambulanten und spezialisierten Leistungen. Angebote wie die stationäre Palliativversorgung, das Schlaflabor sowie die Endoskopie bleiben unter dem Carolus-Dach. Zudem wird das medizinische Versorgungszentrum im Frühherbst um eine urologische Praxis und eine proktologische Sprechstunde ergänzt.
1: Und jetzt weitere Nachrichten aus Deutschland und der Welt.
2: Ich bin Oliver Urbanke. Schwere Waldbrände halten Frankreich und Spanien weiter in Atem. Bei Madrid und in einer anderen spanischen Region wurde bereits der Notstand ausgerufen. Michael Evers berichtet aus Frankreich.
3: Schwierige Wetterbedingungen mit kräftigen Windböen erschweren für die Feuerwehr in beiden Ländern die Löscharbeiten. Über Tage wurden in Frankreich weitere Orte und tausende Urlauber evakuiert, teils auch per Schiff. In den Messehallen der Großstadt Bordeaux rüstet man sich auf die Aufnahme von bis zu 10.000 Evakuierten. Auch in Spanien wird mit weiteren Evakuierungen gerechnet, während Tausende bereits in Notunterkünften bei Angehörigen oder Freunden darauf warten, wann sie zurück können.
2: Kanzler Merz baut sein Kabinett um. Die bisherige Gesundheitsministerin Wagen wird neue Kanzleramtschefin. Ihr soll CDU-Generalsekretär Linnemann nachfolgen. Für kommende Woche ist außerdem die Wahl des bisherigen Kanzleramtschefs frei, zum neuen Fraktionschef der Union geplant. Die Band Alpha Will hat zwei Auftritte in Wien und Gelsenkirchen kurzfristig abgesagt. Sänger Marian Gold erklärte in einem Video, er habe sich eine Rippe gebrochen und sei deshalb nicht auftrittsfähig. Betroffen sind das Forever Young Festival in Wien und das Festival Die 80er Live in Gelsenkirchen. Die Band bedauerte die Absage und kündigte an, möglichst bald wieder auf die Bühne gehen zu wollen. Für Radprofi Tadej Pogacar ist der nächste Gesamtsieg bei der Tour de France zum Greifen nah. Der Titelverteidiger aus Slowenien hat erstmals die legendäre Bergankunft in Alpe d'Huez gewonnen und seine Führung auf der 19. Etappe wieder ausgebaut. Pogacar hat jetzt mehr als 7 Minuten Vorsprung in der Gesamtwertung.
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5: Meist nur wenige Wolken in der Nacht, Tiefstemperaturen zwischen 10 und 6 Grad. Morgen heiter bis wolkig, Höchsttemperaturen zwischen 25 und 30 Grad. Übermorgen anfangs freundlich, im Laufe des Tages von Nordwesten her Regenschauer bis 30 Grad. A14 Richtung Magdeburg, eine Autopanne zwischen Halle-Trotha und Löbe-Jön auf der Standspur. Und Wildunfall auf der B169 zwischen Lauchhammer West und der A13 Auffahrt Ruhland.
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5: Und es geht heiter weiter mit einem Mix von Robert Drexler.

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8: Meist nur wenige Wolken in der Nacht, Tiefsttemperaturen zwischen 10 und 6 Grad. Morgen heiter bis wolkig, Höchsttemperaturen zwischen 25 und 30 Grad. Übermorgen anfangs freundlich, im Laufe des Tages von Nordwesten her Regenschauer bis 30 Grad. Ein Feuerwehreinsatz in Nünchritz, die Meißnerstraße ist gesperrt, Höhe Justus von Liebigstraße und ein Wildunfall im Erzgebirge auf der S258 zwischen Zwönitz und DB180 in Galgenholz.
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8: Wie wär's denn zur Abwechslung mit etwas Musik? Also viel Musik, alle Titel ineinander gemixt. Hier kommt ein weiterer Mix von Robert Drexler.

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4: Mit Anke Wolf. Der Landkreis Spree-Neiße geht digital. Ab sofort bearbeitet das Bauordnungsamt Baugenehmigungen und Vorbescheide nicht mehr in Papierform. Grund dafür ist die neue brandenburgische Bauordnung. Für Bauherren und Architekten steht ab sofort das Online-Portal unter vba.brandenburg.de bereit. Über diese Plattform läuft künftig der gesamte Schriftverkehr von den Bauunterlagen bis zum fertigen Bescheid. Görlitz macht seinen Namen Görliwood wieder Ehre. Nächste Woche beginnen die Dreharbeiten für eine Netflix-Serie. Wir haben erfahren, dass Görlitz die Kulisse für das Berlin Ende des 19. Jahrhunderts bildet. Derzeit wird der Fischmarkt in der Altstadt für das Set hergerichtet. Aus einem Fahrradgeschäft ist eine Konditorei geworden, zumindest die Auslagen. Inhaber Michael Dobrolaff.
5: Manche haben erst mal geguckt, was ist jetzt los? Keiner mehr da, bist du umgezogen? Ich sag nein, einfach reinkommen, das ist völlig easy. Die Leute vom Film, die schicken die auch dann rein, also alles entspannt. Das nehme ich völlig gelassen und mache mir meinen Spaß damit. Die Transformation vom Fahrradladen zum Tortenladen bzw. Konditorei ist schon ein Spaß wert.
4: Wer die Hauptdarsteller sind, ist aktuell aber noch geheim. In Cottbus ermittelt die Polizei zu einem Einbruch im Hundesalon. Die Diebe waren aber nicht auf die Pflegeprodukte aus, wie es hieß, sondern sie suchten offenbar nach Bargeld. Dabei stellten sie den Salon auf den Kopf. Die Täter zogen vermutlich aber ohne Beute ab. Die Polizei hat Spuren gesichert.
3: Und jetzt weitere Nachrichten aus Deutschland und der Welt.
6: Ich bin Hendrik Daum. Nach dem tödlichen Angriff auf einen Bankmitarbeiter in Regensburg sitzt der mutmaßliche Täter in Untersuchungshaft. Der 20-Jährige werde dringend des Mordes und der
4: sondern sie suchten offenbar nach Bargeld. Dabei stellten sie den Salon auf den Kopf. Die Täter zogen vermutlich aber ohne Beute ab. Die Polizei hat Spuren gesichert.
3: Und jetzt weitere Nachrichten aus Deutschland und der Welt.
6: Ich bin Hendrik Daum. Nach dem tödlichen Angriff auf einen Bankmitarbeiter in Regensburg sitzt der mutmaßliche

0: Zettel dabei gehabt haben, auf dem etwas von einem Überfall und einem Bankraub stand, dann soll er plötzlich mit einem Messer auf den Bankangestellten eingestochen haben. Der 20-Jährige soll der Polizei auch wegen kleinerer Delikte schon bekannt gewesen sein.
1: Die Waldbrandsituation in Südeuropa spitzt sich weiter zu. Allein in Frankreich wurden bereits etwa 60.000 Menschen aus bei Touristen beliebten Gegenden an der Atlantikküste in Sicherheit gebracht. Spaniens Ministerpräsident Sanchez nannte die Lage in seinem Land dramatisch. Die EU hat zur Unterstützung Löschflugzeuge in die betroffenen Regionen geschickt. US-Präsident Trump hat der EU wegen einer Wettbewerbsstrafe gegen den Google-Konzern mit Vergeltung gedroht. Trump erklärte, weil die EU amerikanische Unternehmen so wörtlich ausraube, müsse sie jetzt mit zusätzlichen Zöllen rechnen. Die Europäische Union hatte gegen Google eine Rekordstrafe von 890 Millionen Euro verhängt. Nach Ansicht der EU-Kommission hat das Unternehmen mit seiner Suchmaschine Wettbewerbsregeln verletzt und die Konkurrenz benachteiligt. Der Deutsche Fußballbund hat Jürgen Klopp als neuen Bundestrainer vorgestellt. Der 59-Jährige erhält einen 4-Jahres-Vertrag als Nachfolger von Julian Nagelsmann. Bei seiner Vorstellung versprach er, alles für den Job des Bundestrainers zu geben. Eine Karriere nach dem DFB werde es für ihn nicht geben, so Klopp. Und auch auf einem weiteren Posten gibt es eine Änderung. Neuer DFB-Geschäftsführer wird ab Januar Per Mertesacker.
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4: Meist nur wenige Wolken in der Nacht. Tiefsttemperaturen zwischen 10 und 6 Grad. Morgen heiter bis wolkig. Höchsttemperaturen zwischen 25 und 30 Grad. Übermorgen anfangs freundlich. Im Laufe des Tages von Nordwesten her Regenschauer bis 30 Grad. Eine Fahrzeugpanne auf der A72 Zwickau Richtung Chemnitz zwischen Stolberg Nord und Chemnitz Süd.
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4: Guten Abend, und hier kommt schon der nächste Mix von Robert Drexler.

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9: Meist nur wenige Wolken in der Nacht, Tiefsttemperaturen zwischen 10 und 6 Grad. Morgen heiter bis wolkig, Höchsttemperaturen zwischen 25 und 30 Grad. Übermorgen anfangs freundlich, im Laufe des Tages von Nordwesten her Regenschauer bis 30 Grad. Eine Fahrzeugpanne auf der A72 Zwickau Richtung Chemnitz zwischen Stolberg Nord und Chemnitz Süd.
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9: Und jetzt der letzte Mix für diese Freitagnacht von Robert Drexler. Morgen wird dann auch wieder gemixt bei Samstagnacht in The Mix. Morgen Abend, kurz vor 8, geht's los.

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2: Ich bin Hendrik Daum. Die schweren Waldbrände halten Frankreich und Spanien weiter in Atem. Bei Madrid wurde jetzt der Notstand ausgerufen. Und an der französischen Atlantikküste mussten Zehntausende weitere Touristen vorsorglich ihre Urlaubsquartiere räumen. Michael Evers berichtet.
3: In den Messehallen der Großstadt Bordeaux rüstet man sich auf die Aufnahme von bis zu 10.000 Evakuierten. Die Einsatzkräfte versuchen vor allem mit Löschflugzeugen dem Feuer Herr zu werden. Auch in Spanien wird mit weiteren Evakuierungen gerechnet, während Tausende bereits in Notunterkünften bei Angehörigen oder Freunden darauf warten, wann sie zurück können.
2: US-Präsident Trump hat der EU wegen einer Wettbewerbsstrafe gegen den Google-Konzern mit Vergeltung gedroht. Trump erklärte, weil die EU amerikanische Unternehmen so wörtlich ausraube, müsse sie jetzt mit zusätzlichen Zöllen rechnen. Die Europäische Union hatte gegen Google eine Rekordstrafe von 890 Millionen Euro verhängt. Nach Ansicht der EU-Kommission hat das Unternehmen mit seiner Suchmaschine Wettbewerbsregeln verletzt und die Konkurrenz benachteiligt. Großeinsatz für die Feuerwehren nördlich von Leipzig. Bei Delitzsch hat heute Nachmittag ein großes Feld gebrannt. Augenzeugen berichten, dass sich eine große Feuerwalze regelrecht durchs Gelände gefressen habe. Wegen der Trockenheit waren die Löscharbeiten schwierig. Mittlerweile seien die Flammen aber unter Kontrolle, heißt es. Der neue Bundestrainer Jürgen Klopp hat sich einiges vorgenommen. Er will eine neue Mannschaft formen, die die Fans wieder mitreißt. Das sagte Klopp bei seiner Vorstellung. Er selbst habe großen Respekt, freue sich aber riesig auf die kommende Zeit.
4: Jürgen Klopp hat keine Karriere nach der Nationalmannschaft. Das ist idealerweise der Höhepunkt meiner Karriere, meines Lebens, meines beruflichen Lebens. Ich werde alles da reinlegen, was mir zur Verfügung steht.
2: Klopp unterschrieb einen 4-Jahres-Vertrag. Außerdem wurde bekannt, dass der frühere Nationalspieler Per Mertesacker neuer Geschäftsführer Sport beim DFB wird.
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5: Meist nur wenige Wolken in der Nacht, Tiefsttemperaturen zwischen 10 und 6 Grad. Morgen heiter bis wolkig, Höchsttemperaturen zwischen 25 und 30 Grad. Übermorgen anfangs freundlich, im Laufe des Tages von Nordwesten her Regenschauer bis 30 Grad. Eine Fahrzeugpanne auf der A72 Zwickau Richtung Chemnitz zwischen Stolberg Nord und Chemnitz Süd.
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1: Ich bin Hendrik Daum. Nach dem tödlichen Angriff auf einen Bankmitarbeiter in Regensburg sitzt der mutmaßliche Täter in Untersuchungshaft. Der 20-Jährige werde dringend des Mordes und der schweren räuberischen Erpressung verdächtigt, das teilten Polizei und Staatsanwaltschaft mit. Thomas Brock mit den Einzelheiten.
2: Der getötete Bankmitarbeiter war wohl...
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1: Ich bin Hendrik Daum. Nach dem tödlichen Angriff auf einen Bankmitarbeiter in Regensburg sitzt der mutmaßliche Täter in Untersuchungshaft. Der 20-Jährige werde dringend des Mordes und der schweren räuberischen Erpressung verdächtigt, das teilten Polizei und Staatsanwaltschaft mit. Thomas Brock mit den Einzelheiten.

0: auf dem etwas von einem Überfall und einem Bankraub stand, dann soll er plötzlich mit einem Messer auf den Bankangestellten eingestochen haben. Der 20-Jährige soll der Polizei auch wegen kleinerer Delikte schon bekannt gewesen sein.
1: Die Waldbrandsituation in Südeuropa, sie spitzt sich weiter zu. Allein in Frankreich wurden bereits etwa 100.000 Menschen aus bei Touristen beliebten Gegenden an der Atlantikküste in Sicherheit gebracht. Und Spaniens Ministerpräsident Sanchez nannte die Lage in seinem Land dramatisch. Sachsen hat in den ersten 5 Monaten des Jahres mehr Touristen angelockt als im Vorjahreszeitraum. Das geht aus aktuellen Zahlen von Tourismusministerin Barbara Klepsch hervor. Insgesamt wurden 5,1 Millionen Übernachtungen registriert, ein Plus von 2%. Besonders stark wuchs das Campingsegment mit einem Zuwachs von 13,4%. Der neue Bundestrainer Jürgen Klopp hat sich so einiges vorgenommen. Er will eine neue Mannschaft formen, die die Fans wieder mitreißt, sagte Klopp bei seiner Vorstellung. Er selbst habe großen Respekt vor der Aufgabe, freue sich aber riesig auf die kommende Zeit.
2: Jürgen Klopp hat keine Karriere nach der Nationalmannschaft. Das ist idealerweise der Höhepunkt meiner Karriere, meines Lebens, meines beruflichen Lebens. Ich werde alles da reinlegen, was mir zur Verfügung steht.
1: Klopp unterschrieb einen 4-Jahres-Vertrag. Zum neuen Trainerteam gehört auch Sven Bender, der zuletzt die Spielvereinigung Unterhaching trainierte. Neuer DFB-Geschäftsführer wird ab Januar Per Mertesacker.
3: Das Radio Lausitz Wetter. Tiefstemperaturen zwischen 10 und 6 Grad. Heute eine Mischung aus Sonne und Wolken. 25 bis 30 Grad. Morgen zunächst freundlich, später von Nordwesten her Regenschauer bis 30 Grad. Und übermorgen wolkig, windig, Schauer und Gewitter bis 24 Grad.
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1: Jennifer Lopez und David Guetta. Save me tonight. You can save me tonight.
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19: Ich bin Hendrik Daum. Die schweren Waldbrände, sie halten Frankreich und Spanien weiter in Atem. Bei Madrid wurde der Notstand ausgerufen. In Frankreich mussten mittlerweile über 140.000 Menschen aus ihren Häusern in Sicherheit gebracht werden. Michael Evers berichtet.
20: In den Messehallen der Großstadt Bordeaux rüstet man sich auf die Aufnahme von bis zu 10.000.
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19: Ich bin Hendrik Daum. Die schweren Waldbrände, sie halten Frankreich und Spanien weiter in Atem. Bei Madrid wurde der Notstand ausgerufen. In Frankreich mussten mittlerweile über 140.000 Menschen aus ihren Häusern in Sicherheit gebracht werden. Michael Evers

0: zurückkommen. Bundeskanzler Merz nutzt den Rücktritt von Unionsfraktionschef Spahn für einen größeren Kabinettsumbau. Die bisherige Gesundheitsministerin Warken wird neue Kanzleramtschefin. An die Spitze des Gesundheitsressorts tritt CDU-Generalsekretär Linnemann. Auch Verkehrsminister Schnieder steht nach Medienberichten vor der Ablösung. Merz' Nachfolgekandidat, der CDU-Abgeordnete Günzler, hat ihm allerdings abgesagt. Sachsen hat in den ersten 5 Monaten des Jahres mehr Touristen angelockt als im Vorjahreszeitraum. Das geht aus aktuellen Zahlen von Tourismusministerin Barbara Klepsch hervor. Insgesamt wurden 5,1 Millionen Übernachtungen registriert, ein Plus von 2%. Besonders stark wuchs das Campingsegment mit einem Zuwachs von 13,4%. US-Präsident Trump hat der EU wegen einer Wettbewerbsstrafe gegen den Google-Konzern mit Vergeltung gedroht. Trump erklärte, weil die EU amerikanische Unternehmen so wörtlich ausraube, müsse sie jetzt mit zusätzlichen Zöllen rechnen. Die Europäische Union hatte gegen Google eine Rekordstrafe von 890 Millionen Euro verhängt. Nach Ansicht der EU-Kommission hat das Unternehmen mit seiner Suchmaschine Wettbewerbsregeln verletzt und die Konkurrenz benachteiligt. Der neue Bundestrainer Jürgen Klopp hat sich so einiges vorgenommen. Er will eine neue Mannschaft formen, die die Fans wieder mitreißt, sagte Klopp bei seiner Vorstellung. Er selbst habe großen Respekt vor der Aufgabe, freue sich aber riesig auf die kommende Zeit.
1: Jürgen Klopp hat keine Karriere nach der Nationalmannschaft. Das ist idealerweise der Höhepunkt meiner Karriere, meines Lebens, meines beruflichen Lebens. Ich werde alles da reinlegen, was mir zur Verfügung steht.
2: Das Radio Lausitz Wetter. Tiefstemperaturen zwischen 10 und 6 Grad. Heute eine Mischung aus Sonne und Wolken. 25 bis 30 Grad. Morgen zunächst freundlich, später von Nordwesten her Regenschauer bis 30 Grad. Und übermorgen wolkig, windig, Schauer und Gewitter bis 24 Grad.
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